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1: Verschollen geglaubte Mixtapes des vergangenen Jahrtausends neu entdeckt. Bei dem heutigen Tape handelt es sich um eine grüne Sony Ferrochrom-Kassette. Ich schätze mal auf Mitte, Ende 70er Jahre. Leider weiß ich nicht, von wem diese Kassette stammt. Ich habe sie geschenkt bekommen, aber eins ist sicher, der Titel ist die reine Wahrheit, denn hier steht ganz einfach nur drauf, Krautrock Number One. Und so hört sich's dann auch an. Der Anfang dieses Bandes war leider so beschädigt, dass ich das erste Stück wegfallen lassen muss. Trotzdem bleibt noch genügend gute Musik übrig und in der ersten Hälfte hört ihr Lucifer's Friend und Frumpy und danach nochmal was von Lucifer's Friend.

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Heute hören wir ein wunderbares Tape mit dem einfachen Titel Krautrock Number One. Und jetzt geht's weiter noch mit zwei weiteren Stücken. Dann ist diese Sendung schon wieder vorbei. Es gibt noch was ganz Langes von Frumpy und auch von Birth Control. Beides Live-Versionen, die ihr vielleicht auch noch nie im Radio gehört habt. An dieser Stelle sei auch noch einmal darauf hingewiesen, dass ich mich sehr freue, wenn alte Tonbänder, Kassetten, was auch immer bei uns im Radio auftauchen, denn diese alten Mixtapes sind doch wirklich zu schade, um so einfach im Mülleimer zu verschwinden. Hier noch einmal der Aufruf, wenn ihr tolle Zusammenstellungen habt, die ihr kurz davor seid wegzuschmeißen, bringt sie doch lieber im Radio vorbei. Ich schaue mal, was ich daraus noch senden kann. So ging es mir ja auch mit dieser Kassette. Ich habe es vorhin schon mal gesagt, eine grüne Sony 90er, die nannte sich damals Ferrichrom-Kassette. Double-coated steht noch drauf. Keine Ahnung, aus welchem Jahr die stammt. Das war eine Zeit, in der ich noch nicht so teure Kassetten besessen habe. Auf jeden Fall, die ist schon ziemlich alt. Und ich danke dem anonymen Spender und hoffe, dass er sich dann auch freut, wenn das hier im Radio läuft. Viel Arbeit wurde reingesteckt in diese Zusammenstellung und ja, das war ja auch das Besondere bei den Kassetten. Da war immer ein Gedanke im Hintergrund, wenn man sowas aufgenommen hat, weil billig waren die Teile damals ja nicht. Was einem diese Kassetten wert waren, kann man auch daran sehen, dass es ja wirklich auch Reparatursets zu kaufen gab für die frühen Kassetten, die noch verschraubt waren und deswegen auch geöffnet werden konnten. Da konnte man noch wirklich selbst reparieren, wenn irgendwas schiefgegangen ist, also Bandsalat wieder rausdrehen oder aufschrauben, das ganze Ding kleben. Die verschiedensten Möglichkeiten gab es da. Es gab auch wirklich Ersatzteile zu kaufen für Kassetten. Irgendwann waren die dann aber so günstig und auch verschweißt, dann war es dann nur noch ein Wegwerfartikel. Ich bin immer froh, wenn ich möglichst alte Kassetten hier habe. Da kann ich dann auch wirklich dann noch das Band rausnehmen, eventuell aufbacken und solche Sachen. Aber gut, das wäre eine eigene Sendung wert, was man mit alten Kassetten machen kann, um sie zu retten. Viel Spaß jetzt noch mit dem Rest der heutigen Sendung, was wir damals so hörten. Zunächst mit Frumpy, dann mit Birth Control.

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soweit die heutige Ausgabe von Was wir damals so hörten. Schon in der nächsten Woche gibt es eine neue Folge dieser Sendereihe. Gleiche Welle, gleiche Stelle. Am Mikrofon verabschiedet sich euer Störfunk

Unterricht fällt aus in der ganzen Schule. 9-11, Schweigeminute. 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

bist du so anti? Keine Ahnung, warum bist du es nicht? Ich kiff die ganze Nacht durch vor der Musterung. 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

0: Mundschutz?
1: Ich bin jetzt eine verheiratete Frau. Du musst dich jetzt, wie sich's gehört, verhalten.
0: Okay, okay. Kein Problem.
1: Bist du auch verheiratet?
0: Ja.
1: Kenn ich sie?
0: Ja. Susanne Klappen, die große Blonde aus Bad Homburg, weißt du noch? Die aus gutem Hause kam. Aber die kümmert sich jetzt nur noch ums Business und das reicht mir einfach nicht. Bei dir und mir war das anders früher.
1: Ach mein Gott. Ich glaube, jetzt werden wir ein bisschen zu pathetisch.
0: Mach sein. Aber ich würde es trotzdem gerne wissen. Warum hast du mich eigentlich verlassen? Nur wegen Peter Hane?
1: Also gut, reden wir von ihm. Er ist wahnsinnig verliebt in mich gewesen. Und sehr eifersüchtig auf dich.
0: Na und? Du hast mich wegen einem Fernsehansager verlassen. Das geht ja wohl gar nicht.
1: Hast du seine Bücher gelesen?
0: Ja.
1: Na und?
0: Hast du seine Bücher gelesen?
1: Ich habe sein letztes gelesen.
0: Na und?
1: Ich bin ganz scheußlich.
0: Na eben, genau. Und warum bist du dann mit ihm zusammen?
1: Ha? Er liebt mich. Er ist ein sehr ernsthafter Mensch. Er ist zärtlich. Er erfüllt mir jeden Wunsch.
0: Aha.
1: Ich führe ein ruhiges Leben. Ein provinzielles.
0: Das kann man wohl sagen. Hier kann man auch nur nach Schacht Audorf ziehen.
1: Kann ich dir was zu trinken anbieten?
0: Ja, bitte ein Glas Alkohol.
1: Da muss noch Nusslikör von meiner Tante sein. Ja, da ist noch was übrig. Möchtest du ein Glas?
0: Ja, sehr gern. Hauptsache Alkohol. Danke. Es reicht. Danke.
1: Danke.
0: Weißt du eigentlich, was man rumerzählt? Dass du tot bist.
1: Was hat man gesagt? Wer hat dir diese frohe Botschaft mitgeteilt?
0: Das ging durch die Presse, schon vor Jahren. Hast du das nicht mitbekommen?
1: Nein.
0: Also ich hab's geglaubt damals.
1: Tot, so ein Blödsinn.
0: Wirklich, alle haben das behauptet. Stand groß in der Bild-Zeitung.
1: Also man sagt, ich wäre tot?
0: Allerdings.
1: Das ist eine amüsante Geschichte. Mich könnte mich totlachen.
0: Gott, bist du makaber.
1: Wie hast du reagiert, als man es dir erzählt hat?
0: Ich war am Boden zerstört. Was glaubst du denn?
1: Wer weiß. Wenn man es genau nimmt, stimmt sogar. Ich bin tot.
0: Was soll das heißen?
1: Ich habe wohl ein großes Haus. Ein paar Freunde meines Mannes machen mir den Hof. Und einige junge Männer würden gern nachts am Strand mit mir baden.
0: Mhm.
1: Die LKW-Fahrer pfeifen mir nach.
0: Klar.
1: Ja, stimmt sogar. Es stimmt wirklich.
0: Was stimmt wirklich?
1: Es stimmt, dass die Ehe ein Grab ist. Ich bin wirklich tot.
0: Romy, du hast einfach die falsche Wahl getroffen.
1: Doch jetzt zählt nur noch, dass du bei mir bist. Dass wir uns endlich wiedergefunden haben.
0: Das stimmt, Romy.
1: Sieh mich an.
0: Okay.
1: Du musst mir in die Augen sehen.
0: Ja, tue ich ja.
1: Willst du mich?
0: Ja.
1: Ich möchte, dass wir uns lieben.
0: Okay.

0: Wow. Das war die verdammt beste Nacht meines Lebens.
1: Ja, mein Geliebter. Aber jetzt ist es besser, wenn du gehst. Wir werden uns wiedersehen.
0: Okay. Salut.
1: Salut. Bedrück mich nicht so oft.

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Ich wünsche euch allen einen wunderschönen guten Morgen. Ich hoffe, dass es euch gut geht. Aber es kann auch sehr gut sein, dass es einigen von euch gerade nicht gut geht. Auch vielleicht gerade an diesem Montagmorgen, vielleicht aber schon länger nicht. Viele Menschen leiden und die dunkle Jahreszeit bringt für manch einen auch zusätzliche Leiden und Herausforderungen mit sich. Ich möchte heute eine neue Andachtsreihe starten, die den Titel trägt Gedanken eines Leidenden. Gedanken eines Leidenden. Und auch wenn du vielleicht denkst, es betrifft dich jetzt nicht direkt, vielleicht betrifft es dich indirekt. Vielleicht hat Gott Menschen, die leiden, in dein Leben gestellt, damit du für sie da sein kannst. Was leidende Menschen immer brauchen, ist auf der einen Seite Beistand und Mitgefühl, aber sie brauchen auch göttliche Wahrheit. Und beides beabsichtige ich, mit dieser Andachtsreihe auch mitzugeben. Einblicke in das Leben bzw. in die Gedankenwelt von Hiob sind sehr, sehr wertvoll. Hiob hat so stark gelitten wie kaum ein anderer Mensch. Nicht ohne Grund sprechen wir bis heute von Hiobs Botschaften. Hiob war ein reicher, ein angesehener Mann, ihm ging es gut und plötzlich auf einen Schlag hat er so viel Leid erlebt. Sein Besitz weg, seine Kinder alle auf einmal gestorben. Seine Frau wendet sich gegen ihn und seine Gesundheit ist auch plötzlich weg. Er ist zutiefst krank und leidet auch körperlich. So eine geballte Ladung an Leid auf einmal ist heftig. Und in den Kapiteln ab Kapitel 3 bekommen wir mehr und mehr einen Einblick in die Gedankenwelt von Hiob und auch in seine Gefühlswelt. Das ist ein Dialog mit seinen Freunden, die zunächst einmal gute Seelsorger waren, solange sie geschwiegen haben. Da waren sie 7 Tage einfach nur bei ihm. Aber da, wo sie angefangen haben zu reden, da nahm das Unheil seinen Lauf und Hiob bekommt von seinen Freunden auch noch Anschuldigungen. Aber immer wieder antwortet er drauf und nimmt sie und damit auch uns als Leser hinein in seine Gedankenwelt. Es sind die Gedanken eines Leidenden. Mit der heutigen Andacht möchte ich auf den ersten Gedanken eingehen. Der erste Gedanke lautet, mein Albtraum ist Realität geworden. In Hiob 3, Vers 25, da heißt es, denn ich fürchtete einen Schrecken und er traf mich. Und wovor mir bangte, also wovor ich Angst hatte, das kam über mich. Mit anderen Worten, mein Albtraum ist jetzt Realität geworden. Vorher schon, bevor das Leiden eingetroffen ist, hatte Hiob also immer wieder mal einen Albtraumgedanken, das, wovor er sich gefürchtet hat. So etwas gibt es immer wieder auch in unserem Leben. Es gibt Schreckensszenarien, die wir uns lieber nicht ausmalen wollen, die aber ab und zu in unsere Gedankenwelt hineinkommen und wir hoffen, dass genau das nie eintritt. Ja. Wir haben Ängste, wir haben Sorgen. Ja, allein der Gedanke, ich könnte vielleicht auch irgendwann Krebs bekommen, der kann einen auch schon mal aus der Bahn werfen. Es sind Horrorszenarien, es sind Albträume. Und dann sagt Hiob, genau das, wovor ich Angst hatte, das ist eingetreten. Sowas kann es natürlich geben. Es muss aber nicht immer dazu kommen. Das ist auch ganz wichtig zu verstehen, weil Menschen, die mit Ängsten zu kämpfen haben, da wird die Angst auch häufig gesteigert, allein schon durch meine Aussage, mein Albtraum ist Realität geworden, das kann die Angst jetzt steigern bei einigen Leuten, dass sie sagen, oh nein, ich habe Angst um meine Ehe, ich habe Angst um meine Gesundheit, also wird das eintreffen, weil ich davor Angst habe. Nein, nein, ganz sicher nicht. Das ist kein Automatismus. Aber dadurch, dass Leid in einer gefallenen Welt Realität ist, dass es uns treffen kann, das bringt es eben auch mit, dass wir manchmal genau das erleben, was eigentlich auch unser Albtraum war, dass das eintritt. Das hängt damit zusammen, dass wir in einer gefallenen Welt leben, dass wir die Leiden der jetzigen Zeit erleben. Aber bitte glaub nicht der Lüge, dass alles, wovor du dich fürchtest, auch immer eintreffen wird. Das stimmt nicht. Das ist überhaupt nicht wahr. Dazu gibt es zu viele Gegenbeispiele, sowohl in unserem Leben, aber auch in der Bibel. Eine Angst wird nicht immer Realität. Ein Albtraum wird nicht immer Realität. Aber wenn dich Leid trifft, dann ist es öfter mal genau das, was du zuvor als
Angst erlebt hast, als Schreckensszenario. Und Hiob nimmt uns ja hinein in seine Gedankenwelt und sagt, mein Albtraum ist jetzt Realität. Der Unterschied ist, ich kann nicht mehr aufwachen und dann ist es vorbei. Es ist jetzt meine Lebensrealität. Das ist ziemlich ernüchternd, aber vielleicht gibt es Menschen in deinem Umfeld, die das gerade empfinden. Leidende Menschen, die immer einen Albtraum hatten und der ist jetzt eingetroffen. Sie brauchen unser Mitgefühl. Sie brauchen unseren Trost. Sie brauchen einfach mal unseren Beistand. Vielleicht bist du persönlich betroffen und sagst, ja, das ist genau mein Punkt. Ich habe mich immer davor gefürchtet. Das war mein Schreckensszenario, mein Albtraum und jetzt bin ich mittendrin. Weißt du was, ich möchte dir Mut machen. Hiob, als er das hier sagt, er schildert seine Empfindungen. Ja, und das macht die Bibel so alltagsnah. In der Bibel werden uns Gefühle und Gedanken geschildert von Menschen, die leiden. Aber Hiob hat nicht das ganze Bild gesehen. Er konnte es nicht sehen zu dieser Zeit im Leid. Aber es gab einen Plan dahinter. Und Bibelkenner, die wissen, wie das Buch Hiob endet. Gott hat ihn da herausgerissen. Der Albtraum, der in deinem Leben Realität geworden ist, der muss nicht das letzte Wort haben. Es muss nicht die Realität in deinem Leben bleiben. Ja, es ist so, wie du dich gerade fühlst. Aber dahinter steht ein Gott, der eine gute Absicht mit deinem Leben hat, der dich führen will, auch wenn du ihn jetzt nicht siehst. Hiob hat es noch nicht gesehen. Am Ende des Buches bekommt Hiob Gott zu sehen. Deswegen möchte ich dich ermutigen, auch in diesem Leid, in diesem Albtraum, der Realität geworden ist, halte an Gott fest und vertraue auf ihn.

Ich wünsche euch allen einen wunderschönen guten Morgen. Ich werde nie wieder glücklich sein. Ist das ein Gedanke, den du schon mal gedacht hast? Oder vielleicht von anderen gehört hast, die ihn dir gegenüber geäußert haben? Menschen, die depressiv waren, Menschen, die durch Leid gegangen sind. Wir befinden uns mitten in der Andachtsreihe Gedanken eines Leidenden und schauen uns da das Buch Hiob an, denn Gott schildert uns Gedanken eines Leidenden in diesem wunderbaren Buch. Da heißt es in Hiob 7, Vers 7, mein Auge wird kein Glück mehr sehen. Das sagt Hiob, ein gottesfürchtiger Mann, der so tief im Leid steckt. Hiob hat die ganze Ladung Leid auf einmal erfahren, sein ganzer Besitz plötzlich weg. Seine ganzen Kinder kommen ums Leben. Er selber bekommt eine schwere Krankheit und seine Frau wendet sich gegen ihn. Also all das Leid, das man sich so vorstellen kann, konzentriert auf eine Person, das ist Hiob. Und er verzweifelt an der Situation. Er kann die Situation überhaupt nicht einordnen. Zudem hat er schlechte Seelsorger, die ihn anklagen, seine eigenen Freunde. Und er äußert hier den Gedanken, ich werde nie wieder glücklich sein. Das ist natürlich nur eine Momentaufnahme. Aber so fühlt sich Hiob gerade im Leid. Und vielleicht spiegelt das deine Situation haargenau wider. Vielleicht erlebst du das gerade und die Gedanken, ich werde nie wieder glücklich sein, bekommen immer mehr Gewicht in deinem Leben. Wisst ihr, wenn wir diese Gedanken denken, dann machen wir in der Regel Folgendes. Wir schauen indirekt in die Vergangenheit zurück, wo es uns besser ging, wo wir glücklich waren, wo wir viel unbekümmerter durchs Leben gegangen sind. Und das vergleichen wir mit der jetzigen Situation, die alles andere als einfach ist. Aber dann machen wir Folgendes, wir projizieren diesen gegenwärtigen Zustand schon in die Zukunft und sagen, nie wieder. Also das, was ich jetzt erlebe, wird immer anhalten, es wird nie anders werden. Und das ist ein Fehlschluss in der Regel. Und das, oft ist es eine bloße Emotion, oft sind es Ängste, dass es so sein könnte. Und wir glauben immer mehr dieser Lüge. Es wird nie anders werden. Manchmal gibt es rationale Überlegungen, die diesen Gedanken stärken. Beispielsweise, wenn wir tatsächlich eine unheilbare Krankheit diagnostiziert bekommen. Da deutet ja wirklich alles darauf hin, auch medizinisch, dass es nicht mehr so wird gesundheitlich wie früher. Vielleicht, wenn wir einen lieben Menschen verloren haben. Ja, er kommt nicht mehr zurück. Und diese Fakten, die nähren natürlich diesen Gedanken, ich werde nie wieder glücklich sein, weil es sich nie wieder ändern wird. Hiob äußert diesen Gedanken, ich werde nie wieder glücklich sein. Wir haben natürlich den Vorteil gegenüber Hiob, dass wir sein Ende schon kennen. Wir können das Ende des Buches Hiob lesen und da sehen wir, wie gewaltig Gott in sein Leben eingegriffen hat. Hiob ist wieder gesund geworden. Hiobs Lebensumstände haben sich wieder dramatisch verändert zum Positiven, weil Gott eingegriffen hat. Deswegen möchte ich dich ermutigen, auch mit dem Zuspruch, Gott kann eingreifen. Gott kann das Geschick in deinem Leben, auch wenn es jetzt nicht danach aussieht, auch wenn du keine Ahnung hast, wie das geschehen soll. Aber Gott hat alle Mittel, er kann es tun. Ich war vor einigen Wochen auf einer Hochzeit, die sehr besonders war. Eine Witwe, eine junge Witwe aus unserer Gemeinde hat wieder geheiratet. Und das war eine der bewegendsten Hochzeiten, auf der ich bisher war. Und man hat es förmlich gespürt im ganzen Raum. Alle Gäste waren bewegt von der Tragweite dieses Ereignisses, wie wunderbar Gott ihr Leben geführt hat. Sie hat ihren Mann verloren und ich kann mir gut vorstellen, dass sie in dieser Zeit, kurz nach dem Tod, auch immer wieder diese Gedanken hatte, ich werde nie wieder glücklich sein. Aber Gott hat Jahre später in ihrem Leben auf so wunderbare Weise eingegriffen und wir haben uns so sehr mit den beiden gefreut, die beide völlig glücklich waren. Die Kinder haben einen neuen Vater bekommen. Gott kann Lebensschicksale wenden auf wundersame Weise, auf eine Weise, die wir uns nicht vorstellen können. Gott hat alle Mittel. Aber das macht Gott nicht immer. Das macht Gott nicht immer. Nicht jede Geschichte endet so wie die Geschichte dieser jungen Witwe aus unserer Gemeinde, die jetzt wieder glücklich verheiratet ist. Manchmal ändern sich die Lebensumstände nicht. Und hier möchte ich einen weiteren Gedanken äußern, der ganz entscheidend ist. Ich
glaube, dass wir unser Glück häufig von unseren Lebensumständen abhängig machen. Wir sind glücklich, weil wir glücklich verheiratet sind. Wir sind glücklich, weil wir Kinder haben, die uns viel Freude machen. Wir sind glücklich, weil wir finanziell abgesichert sind, einen guten Beruf haben, weil wir ein Haus haben, das wir in absehbarer Zeit vielleicht sogar abzahlen können. All das trägt dazu bei, dass wir glücklich sind. Wir sind glücklich, weil wir gesund sind, weil wir Sport machen können, weil wir in einem tollen sozialen Umfeld leben, mit ganz vielen lieben Menschen an unserer Seite. All das sind Dinge, die uns glücklich machen, die uns natürlich auch glücklich machen dürfen. Wir dürfen aber nicht vergessen, das sind alles Segnungen Gottes, die wir nicht verdient haben, auf die wir kein Recht haben. Wir haben nicht das Recht auf diese Lebensumstände. Es ist einfach Gnade. Es sind Segnungen Gottes. Und was wir manchmal, gerade auch im Leid, wenn Gott uns einzelne dieser Segnungen auch mal wegnimmt oder zulässt, dass sie nicht mehr da sind, was wir neu lernen müssen, ist, dass es ein tieferes Glück gibt. Ein Glück, das nicht von Lebensumständen abhängig ist. Der Psalmschreiber drückt es in Psalm 16, Vers 2 so aus: Ich habe zu dem Herrn gesagt, du bist mein Herr. Es gibt kein Glück für mich außer dir. Das möchte ich dir so mitgeben. Das heißt, selbst wenn sich deine Lebensumstände tatsächlich nicht wieder so ändern, möchte Gott dich in ein viel tieferes Glück führen. In ein Glück, das nicht von Lebensumständen abhängig ist. Nicht von deiner Gesundheit, nicht von der Harmonie in deiner Ehe oder ob du eine Ehe führst. Ob du allein bist oder jemanden hast. Gott möchte die ultimative Quelle deines Glücks sein. Er möchte alles für dich sein. Und vielleicht hat er dir die ein oder andere Segnung entzogen, um dich stärker in dieses tiefere Glück zu führen, dass du verstehst, Gott ist alles, was ich habe, aber Gott ist auch alles, was ich brauche. Den Gedanken möchte ich dir so mitgeben. Klammer dich an den Herrn. Er möchte dich glücklich machen.

Ehrlich währt am längsten. Helmut und Hans besuchten gemeinsam die höhere Schule. Sie gingen auch stets zusammen zur Sonntagsschule, so dass es kein Wunder war, dass die beiden treue Freunde wurden. Während Hans die Sache nicht so genau nahm, war es Helmut mit dem, was er in der Sonntagsschule gehört hatte, sehr ernst. Es kam ihm vor allen Dingen darauf an, sich als treuer Schüler zu erweisen. Doch das Lernen fiel ihm nicht immer leicht. Oft saß er stundenlang hinter seinen Aufgaben, während seine Mitkameraden es sich bequem machten. Sie hatten nämlich herausgefunden, dass der Lehrer zu seinem Rechenbuch noch ein anderes besaß mit den Lösungen der Aufgaben. Viele der Knaben kauften sich dann ihr eigenes Aufgabenlöseheft und in einem Vierteljahr war mit einer einzigen Ausnahme die ganze Klasse im Besitz eines solchen Heftes. Auch Hans hatte sich eines angeschafft, nur Helmut hatte darauf verzichtet. Er wollte mit eigenem Fleiß und Können auch die Rechenkunst meistern. Oft blieben seine Leistungen allerdings weit hinter den anderen zurück. Während sie stolz eine 1 davon trugen, schlich er sich mit einer 3 davon. Manchmal war er auch versucht, durch einen kleinen Betrug seine Noten zu verbessern. In der letzten Zeit war Helmut das Verstehen der neuen Rechnungen besonders schwer gefallen. Er ging mit Zittern und Angst in die Rechenstunde. Doch eines Morgens wurde sein Schreck noch größer, als er merkte, dass eine Klassenarbeit geschrieben werden müsse. Helmut war sich im Klaren darüber, dass seine Kenntnisse besonders bei den neuen Aufgaben dazu nicht ausreichten. Heimlich faltete er seine Hände und in Gedanken betete er: »Herr Jesus, du kannst es ja machen, dass Dr. Schüler etwas nimmt, das ich verstehen kann. Tue es bitte.« Aber welch eine Enttäuschung erlebte er. Es waren Aufgaben, die zu den neuen gehörten. Die letzte hatten sie sogar für heute gehabt, aber trotz eifrigem Bemühen war es ihm nicht gelungen, sie zu lösen. Was sollte er nun machen? Krampfhaft suchte Helmut auf einem Stück Papier die Aufgabe auszurechnen, aber schon bald musste er das Vergebliche seines Tuns einsehen. Wie zerschlagen saß er auf seinem Platz. Währenddem schrieb sein Nebenmann in fliegender Hast. Jetzt sah dieser auf. »Warum schreibst du nicht?« fragte er leise zu Helmut herüber. »Ich kann's nicht«, antwortete dieser. »Schreib ab«, flüsterte sein Kamerad zurück und schob das Heft so hin, dass Helmut bequem hineinsehen konnte. In Helmuts Innern begann ein heißer Kampf. Wenn Gott ihn im Stich gelassen und sein Gebet nicht erhört hatte, dann war es vielleicht doch das Beste, die Hilfe zu benutzen, die sich ihm auf diese Weise bot. Eine Stimme in seinem Inneren flüsterte ihm zu: »Was wird der Lehrer denken, wenn du eine 5 bekommst?« Ein flammendes Rot überzog sein Gesicht in Gedanken daran. Er durfte keine 5 bekommen, lieber abschreiben. Sein Blick ging wieder hinüber zu Ernst Städtchens Heft. Doch plötzlich schrie eine Stimme in seinem Innern: »Betrüger!« Helmut zuckte zusammen. Unwillkürlich legte er den Federhalter zurück. In diesem Augenblick stand es bei Helmut fest: »Ich schreibe nicht ab.« Er flüsterte es Ernst Städtchen zu. »Bist ein Dummkopf«, gab dieser zurück. Helmut saß bange da und malte sich aus, was seine Mutter sagen würde, zu einer 5. »Warum schreibst du nicht?«, fragte plötzlich der Lehrer. »Ich kann die Aufgabe nicht«, entgegnete Helmut zögernd. »Natürlich«, meinte der Lehrer und las dann ruhig weiter. Plötzlich stieß ihn sein Freund Hans an. »Ich bin fertig«, erklärte er. »Hier hast du mein Aufgabenlöseheft. Es steht alles drin.« Aufs Neue trat der Versucher an Helmut heran. Wenn Hans Bauer, der doch auch zur Sonntagsschule ging, abschrieb,
Warum sollte er es nicht tun? Aber jetzt empörte sich sein Jugendstolz in ihm. Nein, stieß er hervor, ich will nicht. Und ich tu's auch nicht. Behalt dein Buch. Wieder schaute Dr. Schüler auf. Nun schwätzt er auch noch, rief er Helmut zu. Wenn du deine Aufgaben nicht kannst, so halte wenigstens deinen Mund. Helmut Nickel saß bedrückt und niedergeschlagen auf seinem Platz. Es war ihm eine Erlösung, als der Glockenzeichen ertönte. Aber kaum war er mit seinen Kameraden auf dem Schulhof, lachten sie ihn von allen Seiten aus. Bist ein großer Dummkopf! Warum schreibst du denn nicht ab wie wir? Sogar Hans Bauer, sein Freund, meinte zu ihm, das tut doch jeder! So genau kann man's nicht nehmen! Das kann doch niemals eine Sünde sein! Helmut erwiderte nichts. Trotz allem konnte er nicht mehr recht traurig sein. Er freute sich, dass er Sieger geblieben war. Als er mittags heimkehrte und seiner Mutter die traurige Geschichte erzählte, klopfte sie ihm auf die Schulter und sagte, »Helmut, diese 5 ist mir mehr wert als manche 1 und 2, die du schon heimgebracht hast. Denn jetzt hast du bewiesen, dass du treu geblieben bist, als alle anderen untreu waren.« Oh, wie wohl unserem Helmut das tat! Alle Sorgen und aller Schmerz um die 5 waren vergessen. Eine Woche war vergangen und plötzlich wurde Helmut neu daran erinnert, als eines Morgens Dr. Schüler in der Rechenstunde mit den Heften in die Klasse trat. Er machte ein besonders ernstes und feierliches Gesicht. Die Jungs, die für so etwas immer ein Gefühl haben, ahnten nichts Gutes. Schon die Art und Weise, wie er den guten Morgengruß überhörte und sein »Setzt euch« sagte, brachte ihnen zum Bewusstsein, dass ein Gewitter im Anzug war. Mäuschenstill saßen die Knaben da, harrend der Dinge, die da kommen sollten. Dr. Schüler blickte stirnrunzelnd von einem zum anderen. »Die Arbeit ist sehr schlecht ausgefallen«, sagte er dann. Nicht ein einziger hat die 2. Aufgabe richtig gelöst. Die Jungs schauten sich verwundert um. Wie konnte das möglich sein? Sie hatten sie doch richtig aus dem Aufgabenlöseheft abgeschrieben. Doch schon fuhr der Lehrer wieder weiter. Das Eigentümlichste an eurer Arbeit ist, dass sie völlig verkehrt aufgefasst worden ist und dass alle den gleichen Fehler gemacht haben. Hier muss etwas nicht stimmen. Wer hat abgeschrieben? Große Stille. Niemand meldete sich. Auf Dr. Schülers Stirn schwoll die Zornesader. Er wandte sich an einen Knaben.

Alle fühlten, wie verhaltener Groll hinter seiner leisen, gedämpften Stimme verborgen lag. Ich rate euch, bekennt oder ihr erlebt ein Gewitter wie noch nie während eurer ganzen Schulzeit. Da stürzten Hans Bauer die Tränen aus den Augen und kleinlaut erzählte er, dass er die Aufgabe aus dem Aufgabenlöseheft abgeschrieben habe. Dr. Schüler schlug die Aufgabe nach und stellte fest, dass in dem Heft der Gang der Lösung tatsächlich so angegeben war, wie die Schüler sie ausgeführt hatten. Doch musste wohl ein Druckfehler unterlaufen sein, und darauf beruhte nun der Fehler, den alle Schüler gemacht hatten. »Also habt ihr alle aus dem Buch abgeschrieben?« Die meisten hielten den Kopf gesenkt, keiner wagte aufzuschauen. Nun verließ der Lehrer das Klassenzimmer, um den Schuldirektor zu benachrichtigen. Am Nachmittag wurden die Aufgabenlösehefte eingezogen. Jeder Schüler bekam einen Verweis, der den Eltern zugeschickt wurde. Natürlich wurde die Arbeit für ungültig erklärt und schon in der nächsten Rechenstunde gab es wieder eine Klassenarbeit. Mit besonderer Sorgfalt achtete der Lehrer nun darauf, dass niemand mehr in Versuchung kam, zu betrügen. Das Ergebnis der Arbeiten war natürlich völlig anders als gewöhnlich. Helmut Nickel, der das ganze Jahr hindurch treulich gearbeitet hatte, schnitt recht gut ab, während die anderen, die sonst fremde Hilfsmittel brauchten, ihren Lehrer sehr enttäuschten. »Jetzt weiß ich, wie es wirklich um eure Kenntnisse bestellt ist«, erklärte Dr. Schüler in der nächsten Stunde. »Das wird schöne Zeugnisse geben. Nur einer hat seine Sache gut gemacht, Helmut Nickel. Man merkt, dass er das ganze Jahr hindurch gearbeitet hat.« Während all die anderen Jungen den Kopf hängen ließen, schaute Helmut froh zum Lehrer auf. Wie manchen Tadel hatte Helmut sich in den Rechenstunden gefallen lassen müssen. Heimlich stieg auch ein stilles Dankgebet auf zu dem, der ihm Kraft gegeben hatte zum Treusein, trotz der Untreue seiner Kameraden und der ihn nun so herrlich gerechtfertigt hatte vor seinem Lehrer und den Freunden. Niemals hat Helmut später diese Stunde seines Lebens vergessen können. Sie ist ihm Mahnung gewesen, das Wagnis der Treue auch dann auf sich zu nehmen, wenn alle um ihn her die Treue als dumm auslegen. Sie war ihm eine Mahnung, dem unsichtbaren Gott mehr zu vertrauen als allem, was Menschen sagen und tun.

Mein Kind, auf der Welt herrscht derzeit viel Unsicherheit und Angst. Viele Menschen suchen Zuflucht, doch das an der falschen Stelle. Viele Menschen wollen nicht annehmen, was ich für sie getan habe. Und so viele Menschen, mein Kind, leben einfach an mir vorbei, ohne sich darüber bewusst zu sein, dass ich all ihre Werke kenne. Mein Kind, du musst wissen, dass alles, was auf der Welt passiert, stets zu 100% in meiner Hand ist. Dass alles, was auf dieser Welt passiert, ich unter Kontrolle habe. Und dass alles, was auch in deinem Leben passiert, zuvor an meinem Thron vorbei muss. Mein Kind, auch wenn du mich nicht sehen kannst, musst du eine Sache wissen, dass ich immer und jederzeit bei dir bin und dich niemals verlassen werde. Ich kenne dein Herz und ich weiß, dass du mich liebst. Ich weiß, dass du dich für mich entschieden hast. Und ich weiß auch, dass du dich dazu entschieden hast, mit mir die Ewigkeit zu verbringen. Mein Kind, fürchte dich nicht. Denn alles, was in deinem Leben passiert, ist in meiner Hand. Mach meine Gegenwart an deinem Leben nicht an deinen Umständen fest. Egal wie deine Umstände aussehen mögen, musst du wissen, dass ich den perfekten Plan für dein Leben habe. Der perfekte Plan bedeutet nicht, wie die Welt es versteht, in überschwänglichem Luxus zu leben und ein schönes Auto zu fahren. Ein perfekter Plan für dich bedeutet, dass alles, was in deinem Leben widerfährt, perfekt ist für dich, nach den Dingen, die ich sehe. Denn mein Kind, du musst wissen, ich habe eine andere Sicht, eine viel weitere Sicht auf das Leben, als der Mensch fähig ist, es zu haben. Und alles, was ich mir vorgenommen habe, das in deinem Leben passieren soll und dir widerfahren soll, ist einfach nur perfekt für dich. Und wenn du diesen perfekten Plan verstehen könntest und sehen würdest, dann würdest du nichts anderes tun, als mir jeden Tag für alles, was dir widerfährt, zu danken. Mein Kind, weißt du, nicht nur in guten Situationen ist es wichtig, mir zu danken. Gerade wenn du mir danken tust, in schwierigen Situationen zeigst du mir dein Vertrauen mir gegenüber. Gerade dann, wenn es schwierig ist, gerade dann, wenn du Dinge nicht verstehst, zeigst du mir, wie sehr du mir vertraust. Und es ist so wichtig, dass du mir vertraust. Es ist so wichtig, dass du in meiner Nähe bleibst und ständig mit mir kommunizierst. Mein Kind, jedes Gebet, was du an mir richtest, kommt bei mir an. Und jedes Gebet, was du in deiner Vergangenheit zu mir gesprochen hast, ist zu mir angekommen. Und ich erhöre jedes Gebet, was nach meinem Willen ist. Und ich erhöre jedes Gebet, wo ich sehe, dass es auch wirklich gut für dich ist. Wenn es Dinge gibt in deinem Leben, die nicht so gekommen sind, wie du es dir vorgestellt hast, dann musst du einfach wissen, dass ich einen besseren Plan für dich hatte. Mein Kind, dein Leben ist in meiner Hand. Jetzt und in alle Ewigkeit. Vertrau mir einfach.

Manche Dinge entkommen nicht der Natur und lassen sich treiben. Dinge, für die keine anderen Möglichkeiten bleiben. Aber was kann irgendeine Macht den Seelen anhaben, welche sich durch den Glauben an Jesus ganz in seine Hände gaben? Wobei derjenige, bei welchem man so einen Glauben nicht findet, ein Spielzeug der weltlichen Täuschungen bleibt und sie nicht überwindet und sich in einem schlimmeren Zustand als ein Kind Gottes, egal in welcher Bedrängnis, befindet. Für den Sieg in einem Kampf, egal um was es geht, benötigt man allgemein geforderte Mittel und nötige Bedingungen, falls es diese gibt. Nicht immer existieren für einen Kämpfer die nötigen Mittel und Bedingungen, um zu siegen. In Sachen geistiger Zustand existiert der Kampf nur zwischen zwei Kämpfern, dem Licht und der Dunkelheit. Deshalb warten wir alle darauf, vollkommen zu werden in der Wahrheit. Daher ein vollkommen offenes Herz für den Geist der Wahrheit zu bekommen, welches nur in der ganzen Natur und Fülle Christi liegt. Von dieser sprach Paulus und von unserem Kampf, diese Fülle zu erlangen, damit wir in diesem Kampf nicht mehr umhergetrieben werden von den weltlichen Lehren und deshalb die Vollkommenheit erlangen müssen, um eben nicht mehr von der Lüge umhergetrieben zu werden. Apostel Paulus sagt somit in Epheser Kapitel 4, Vers 13 bis Vers 14, dass wir trotz unserer Neugeburt ein Spielzeug der weltlichen Täuschungen sind. Keiner von uns versteht die Lehre Gottes vollkommen, was sogar Paulus damit über sich selbst sagte. Dies bedeutet aber nicht, dass Paulus durch seine Briefe falsche Lehre verbreitete. Im Gegenteil, diese hat der Heilige Geist durch Paulus geschrieben, weil Gott wollte, dass diese Briefe zur Richtlinie für das ganze Christentum werden. Daher nicht Paulus ist die Richtlinie, denn Paulus war unvollkommen wie wir, was er auch deutlich gesagt hat, sondern das, was der Heilige Geist durch Paulus geschrieben hat. Genauso wie ein Prophet Gottes nicht vollkommen ist, aber wenn der Heilige Geist durch diesen prophezeit, der Prophet nicht von sich aus spricht, aber sonst sich im Leben verfehlt und ebenfalls die Lehre Gottes nicht vollkommen versteht. Trotzdem, dass wir nicht vollkommen sind, geht es uns besser als jedem Gottlosen, auch in unserer schlimmsten Bedrängnis. Denn ein Tag mit Gott ist besser als alle anderen Tage zusammen.

Das Leben stellt uns allen Fragen. Manche Fragen müssen Sie sich selbst beantworten.

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Das war Action aus dem gleichnamigen Album von den Polysix. Das erklingt jeden Montag hier in der Sommerpause von Bad Taste bei, die Sommerpause von Moving Pictures hier bei Bad Taste. Am Mikrofon ist der Wolfgang. 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Die Playlist für die heutige Sendung könnt ihr auch auf dem Stream direkt einsehen. Ich weiß nicht, ob ich alles schaffen werde. Ich habe noch so ein paar Safeties, aber normalerweise klappt's ganz gut. Die letzten zwei Wochen war ich im Urlaub, deswegen gab es die Wiederholung der Doppelfolge Female Fronted Punkbands, also Punkbands durch die Jahre mit weiblichem Gesang. Die gab es jetzt quasi vier Wochen im Wechsel und jetzt haben wir eine neue Sendung. Ich bin live im Studio und habe für euch heute wieder ein Motto dabei. Dazu erkläre ich gleich ein bisschen mehr. Ihr werdet gleich hören, es ist punkig, es ist ein bisschen Elektro mit dabei. Was es aber damit auf sich hat, mit diesem ja eher quietschigen Elektropart, erkläre ich euch gleich nach dem ersten Song. Der ist von Bright White Lightning und heißt April 10th.

Bright White Lightning hier bei Bad Taste Radio Störfunk. Am Mikrofon ist der Wolfgang und für das Motto in diese Woche habe ich mir ein paar Bands ausgesucht, die so Punk mit Chiptunes vermixen. Das Quietschige, was ihr da jetzt gehört habt, das klang so ein bisschen nach Gameboy und genau das war es nämlich. Chiptunes ja, ist so eine, nicht wirklich eine Musikrichtung, sondern eher die selbst auferlegte Limitation, mit alten Computer-Hardware Musik zu machen. Und sehr beliebt ist der Original Gameboy. Da hat vor vielen, vielen Jahren, also lange nachdem die Welle der Tetris-begeisterten Gameboy-Spieler vorbei war, jemand eine kleine Software geschrieben namens Little Sound DJ, LSDJ. Und die verwandelt den Gameboy in einen Synthesizer. Und der Original Gameboy war einer der ersten, der einen eigenen Soundchip hatte. Deswegen dieser charakteristische Sound, den vielleicht viele etwas Ältere noch aus ihrer Jugend kennen. Und darum hat sich eine große Szene entwickelt von allen möglichen Musikern, die zum Teil auch andere Hardware wie C64 oder Atari ST oder was auch immer so aus dem 8-Bit, vielleicht auch noch 16-Bit-Bereich verwenden. Da gibt es natürlich reine Chiptunes-Musik und was ich immer ganz spannend finde, ist, wenn diese Musik mit realen Instrumenten vermischt wird, so wie das die nächste Band auch tut aus den USA, Math the Band, und der Song heißt BFFU vom Album Stupid and Weird, und jetzt wird es ein bisschen, ja, stupid and weird, ein bisschen hektischer auch.

Math the Band hier bei A Bad Taste. Ja, im Bereich Chiptunes werden nicht nur Computerhardware verwendet, so wie Amiga oder Atari ST, sondern auch eben alte Spielkonsolen. Ich hatte schon erwähnt, der Game Boy ist einer der beliebtesten, aber auch das Nintendo NES. Das war Nintendos 8-Bit-Konsole, quasi der Vorgänger des Super Nintendo. Und deswegen NES, Nintendo Entertainment System. Und eine Band, die das verwendet, die aber gleichzeitig quasi eine vollständige Band sind. Also Bass, Gitarre, Schlagzeug und eben ein Nintendo NES mit dabei haben, ist Anna Managuchi. Die gibt's schon lang und die haben aber interessanterweise letztes Jahr ein neues Album veröffentlicht. Ich hatte die schon so ein bisschen abgeschrieben, aber sie sind zurück mit einem brandneuen Album, das da heißt Anyway und der Song heißt Sapphire, Anna Managuchi.

7-Bit Hero war das. Ja, 7-Bit ist ein bisschen seltsam. 7-Bit, normalerweise hat man 8, nämlich mit zum Beispiel dem Gameboy. Das war jetzt reiner Chiptunes, wahrscheinlich mit 2 Gameboys, denn einer ist limitiert auf so ein paar Spuren. Das heißt, wenn man da mehr machen möchte, dann muss man 2 verlinken. Das machen die meisten. Und dann klingt es wie 7-Bit Hero. Der Song hieß Come On, Stand Out von 2013. Ja, jetzt geht es so ein bisschen weiter mit reinem Chiptunes, der aber aus der Punk-Ecke kommt. Nämlich ein kurioser Typ, nennt sich Chemtrail und hat 7-8 Bands am Start mit so kuriosen Namen wie Brutale Gruppe 5000, Briefbombe und hat eben auch ein Soloalbum gemacht, letztes Jahr mit reinem Chiptunes. Normalerweise ist das sehr heftiger Punk mit Elektroelementen, was er in seinen anderen Bands macht, aber mit seinem 2024er Album 8 Cola, 8 Bit. Schrägstrich Sachbeschädigung. Also so ein Sampler von 2 EPs, glaube ich, die er vorher rausgebracht hat. Unter dem Namen Chemtrail hören wir jetzt mal rein in den Song Rechtsstaat. Und danach gibt es von einem seiner Bands, nämlich Apero, von dem Album vom letzten Jahr Cold Drinks, Cold Snacks, den Song I Like Rock. Aber jetzt erstmal vom Soloalbum Chemtrail und Rechtsstaat.

Das war ebenfalls Chemtrail mit seiner Band Apero. Ja, ein bisschen heftiger und nicht nur Elektrosound, sondern auch sehr punkig. So klingen eigentlich seine Bands im Allgemeinen. Ja, wir machen so einen Sprung. Das war, also Chemtrail ist ein Deutscher. Ich weiß nicht, wie er wirklich heißt. Und Apero dann am Gesang eben auch Chemtrail. Und jetzt machen wir einen Sprung in die USA zu, nee, nach Schweden. Entschuldigung, zu Dubmood. Und das ist ein, ja, ein Chiptunes-Künstler, der sehr, sehr viele Jahre schon Sounds für die Demoszene macht. Also diese Technik-Demos, die man aus C64-Zeiten, dann später auch Amiga und so weiter kennt, bis zum PC. Er hat, glaube ich, sehr viel gemacht für Razer 1911. Das ist eine der bekanntesten Cracker-Gruppen, die es so gibt, die also früher auf diesen alten Computern auch Spiele gecrackt haben und dann ihr Intro da reingeklatscht haben. Sehr hochwertig gemacht mit coolem Sound, und der war dann sehr oft von Dubmood. Er hat sich dann aber 2014 eine ganze Band quasi rangeholt und das fantastische Album Machine aufgenommen. Unter anderem auch mit Chemtos am Mikrofon. Und da hören wir jetzt mal rein in den Song. Da singt sie nämlich auch Sei Vici.

Johnny Notebook, 28th Century Made. Das Album ist auch erschienen vor 3 Jahren unter dem Titel Johnny Notebook and the 28th Century Made. Also quasi die Typen aus dem 28. Jahrhundert. Jetzt machen wir einen kleinen Sprung hier bei Bad Taste, bei Radio Störfunk, zu reinem Chiptunes. Da ist einer, der das quasi so ein bisschen miterfunden hat, einer der ersten, der auch live aufgetreten ist in New York, nämlich Bitshifter. Und der, um beim Thema Punk oder ja in dem Fall eher so ein bisschen New Wave vielleicht zu bleiben, hat 2011 einen Song gecovert von The Units, eine der ersten Bands, die mit Electro Sound am Start waren. Und der Song heißt Warm Moving Bodies und das ist der Bitshifter Skyscraper Cell Remix.

Das, was ihr jetzt gehört habt, waren zwei original Nintendo Game Boys mit der Software Little Sound DJ und am Gesang Bitshifter und der Skyscraper Cell Remix von The Units. Das Ganze findet ihr auf einem Doppelalbum mit Coverversionen alter The Units Songs, nämlich Connections heißt dieses Album. Bitshifter, ein Urgestein der Chiptune-Szene, die nächsten ein bisschen neuer, von 2018 ist das Album, hat den schönen Titel Controlled, Altered, Deleted und der Song heißt 86th von Conformico und das ist jetzt so ein bisschen heftiger, das geht eher schon fast in die Industrial-Richtung.

Ja, ich sag fälschlicherweise immer Conformico, die Band heißt aber Conformco. Und 86th war das. Hier bei Bad Taste am Mikrofon ist der Wolfgang, ihr hört Radio Störfunk auf der 97.5 in Schwäbisch Hall, auf der 104.8 in Crailsheim oder unter störfunk.de. Am Livestream gibt es auch die Playlist für die aktuelle Sendung. Und in dieser Woche geht es ein bisschen um die Vermixung aus Punk und Chiptunes. Und jetzt wird es ganz wild. Jetzt würde ich eher sagen, wir gehen so in die Chiptunes, Rap, Hip-Hop, Ecke Richtung Japan. Die Band ist

First Things First. Ein Zungenbrecher. Das war die Band mit dem Song Robot Mike von 2019. Wir biegen wieder so ein bisschen auf der Zielgeraden in den mehr punkigen Sound ein. Und als nächstes habe ich ein Doppelalbum von einer Band namens Maniac Mansion. Und das war für alle, die C64 gespielt haben, ein grandioses Adventure von Lucasfilm und der Band Superdöner. Maniac Mansion sind, glaube ich, Schweden und Superdöner sind Deutsche. Ich bin mir nicht ganz sicher. Auf jeden Fall, das waren so einige der ersten, die auch den reinen Punk-Sound mit Chiptunes vermischt haben. Dieses Split-Album ist jetzt von 2018, aber ich glaube, dass die Songs viel, viel älter sind. Ich habe auch noch so ein bisschen alten Kram und das klingt auch so, als ob das älter wäre und vor allem auch selber aufgenommen. Und wir hören mal in das Doppelpaket rein. Erst Maniac Mansion mit Pizza Theater, das ist so das Intro des Albums, und dann Superdöner mit Söhner at Döner.

Superdöner mit Söhner F. Döner war das von Doppelalbum Maniac Mansion Superdöner. Und einen heftigen habe ich noch, bevor wir es dann ein bisschen ruhiger ausklingen lassen, allerdings mit einer ja eher traurigen Geschichte. Aber jetzt kommt das mal: The Blue Screen of Death und das Album, auch sehr schöner Titel, There Are Just 16 Steps Down to Hell. Von 2012, der Song heißt Pictures, The Blue Screen of Death.

The Blue Screen of Death. Ja, zum Abschluss möchte ich noch in Gedenken an Ultracid einen Song von ihm spielen. Ultracid war leider ein französischer Chiptunes-Künstler, der sehr viel auch für die Demoszene gemacht hat. 2011 stand er das erste Mal auf der Bühne beim Blip-Festival in New York. Da habe ich ihn noch das erste Mal live gesehen und auch kennenlernen dürfen. Super sympathischer Typ. Ich habe ihn dann noch 2-3 Mal später getroffen und auch ein Interview mit ihm gemacht. Total sympathischer Typ. Krassen Sound gemacht. Sehr, sehr lustig und ist dann leider vor einigen Jahren verstorben. Ich weiß nicht, was passiert ist, aber es war in der Szene große Trauer um Ultracid und an Gedenken an ihn. Einen seiner großartigsten Songs. Un Croissant. S'il vous plaît.

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1: Ja, an Gedenken an Ultrasit, der leider vor einigen Jahren verstorben ist, der Song Un Croissant, s'il vous plaît, von seinem Album Chipsters EP, also der Chipsters EP, die er 2020 nochmal remastered hat. Und damit kommen wir zum Ende von Bad Taste für diese Woche. Ein wilder Mix aus Punk und Chiptunes. Und zum Abschluss, reicht nicht mehr für den ganzen Song, aber hören wir noch ein bisschen rein in Pornophonic, eine deutsche Band, und ihren wunderschönen Song Sad Robot vom Album 8-Bit Lagerfeuer. Bis nächste Woche. Tschüss.

Herzlich willkommen bei Kulturiges aus Hohenlohe auf Radio Störfunk. Schön, dass ihr eingeschaltet habt, jeden Dienstag um 18 Uhr live aus dem Studio im Alten Schlachthaus in Hall. Wiederholt wird meine Sendung auch, und zwar immer samstags um 13 Uhr. Am Mikrofon ist Sigi Roll. Was erwartet euch in dieser Sendung? Das sind aktuelle und alte Geschichten aus der Region, Interviews mit Leuten aus Hohenlohe, Tipps für schöne Sonntagsspaziergänge oder Ausflüge, natürlich auch ein wenig Hohenlohisch. Für Anfänger und Fortgeschrittene, auch was hier so los ist, Feste, Partys und so weiter. Einfach alles, was Kult hat und urig ist. Machen wir wieder einen Blick in die Welt und ein bisschen zurück. Am 1. September 1957 ruft der Deutsche Gewerkschaftsbund unter dem Motto "Nie wieder Krieg" zum ersten Antikriegstag in Deutschland auf. Der Gedenktag, der an den Beginn des Zweiten Weltkriegs am 1. September 1939 erinnert, wird seither jährlich begangen und dient als Mahnung für den Frieden. Ja, heute 1. September, also nie wieder Krieg. Das sagt man so leicht, aber wenn man in die Welt schaut, wenn man die Nachrichten auch guckt, dann wird man eines Besseren belehrt. Machen wir einen Sprung ins Jahr 1985. 1. September 1985 wird das Wrack des Luxusdampfers Titanic, der 1912 auf der Jungfernfahrt gesunken ist, von Robert Ballard in fast 4000 Metern Tiefe vor Neufundland entdeckt. Die Entdeckung erweckt weltweit großes Interesse und führt zu zahlreichen Expeditionen und Forschungen über das berühmte Schiff und seine tragische Geschichte. Ja, aber jetzt genug mit tragischen Geschichten. Es sind immer noch Ferien und heute habe ich ein paar lustige Sommergeschichte und Urlaubsmusik mitgebracht. Ja, Urlaubsgeschichte, Urlaubsmusik. Musik machen wir gleich, zu der Geschichte kommen wir dann nach der Musik.

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Heute gibt es lustige Sommergeschichten. Ja, und die erste Geschichte, wo ich euch mitgebracht habe, die ist schon ein bisschen älter. Also wir haben ja im Moment sind ja immer noch Ferien. Und diese Geschichte ereignete sich auch in der Schulferie, wo ein Hohenloher Familienvater, der hat mal einen Ausflug gemacht, da zu damaliger Zeit, nämlich da war Bonn noch die Landeshauptstadt, also von damals geteilte Deutschland, von Westdeutschland, da war der Regierungssitz in Bonn. Und nach Bonn hat dieser Familienvater einen Ausflug gemacht. Und was er da erlebt hat, erzähle ich jetzt eigentlich gleich. Ja, und dass die Hohenloher in der Bonner Politik einbrechen, ist relativ selten. Also, ihr müsst euch immer vorstellen, zu der Zeit noch Bonn, nicht Berlin. Mitunter treten jedoch Schicksalsschläge auf, die so hart und so unerbittlich sind, dass auch ein Hohenloher nicht anders kann und gewissermaßen in die hohe Politik hineingezwungen wird. Solch ein Schicksalsschlag traf einen hohenlohischen Familienvater, der mit Frau und diversen Kindern auf der Reise das deutsche Bundeshauptdorf Bonn passierte. Guten staatsbürgerlichen Willen stoppte er dort für eine kurze Zeitspanne sein Gefährt, um Frau und Nachkommenschaft jenen Ort zu zeigen, von dem aus Deutschlands Mischgeschicke wie Geschicke gestaltet werden. Er promenierte eben durch die Anlagen beim Bundeshaus, als sich das kleinste Fräulein der Familie mit den Worten meldete: "Ich muss ganz wahrlich aufs Klo, ein großes Geschäft machen." Noch waren Vater und Mutter inwendig damit beschäftigt, dieses Problem zu lösen. Da meldet sich der zweitjüngste Abkömmling und verkündete: "Ia, und mir pressiert's noch viel ärger." Zu welchen Worten die kleinen Weiblein trippelten wie japanische Geishas oder Geishas. Für Kinderkundige ein untrübliches Zeichen, dass da tatsächlich ein eruptives Ereignis bevorsteht. Seine Kinder einfach die bundeshauptstädtlichen Grünanlagen benutzen zu lassen, schien dem Familienchef dennoch zu würdelos. Zumal da einer jener Bonner Polizisten patrouillierte, deren Auge durch das arge Treiben der bösen Antidemokraten auf das bevorstehende Werfen von Stinkbomben speziell geschult ist. In der jähen Erkenntnis, dass die Polizei nicht nur strafende Hoheitsgewalt ist, sondern auch Helfer in der Not, schoss der Vater auf den Bonner Grünspecht los, zumal es links und rechts von ihm erneut ertönte: "Babbe, mir kenne schier nimi verheive." Der Polizist, kurz über die Sachlage aufgeklärt, wies den Vater wie Töchter an, 100 Meter vorwärts zu schreiten, wo sie auf eine öffentliche Toilettenanlage stoßen würden. Links eine Tochter, rechts eine Tochter, sprintete der geplagte Vater los und erreichte mit fliegenden Pulsen das besagte Etablissement. Doch dieses war geschlossen. Vermutlich, weil man zu Bonn das Sparen sozusagen von Grund auf übt. Ringsum flutete Bonner Verkehr. Ein Restaurant mit entsprechenden Einrichtungen war weit. Nur das Bundeshaus stand leuchtend weiß in der Nähe. "Hinein!", schrie der Vater, der sah, wie die kleinste Tochter schon jenem erlösenden Erlebnis nahe war, das einem inwärts stark bedrängten Menschen oft wohler tut als alles andere auf der Welt. "Hinein!", schrie er noch einmal, packte die Töchter zusammen und stand in Sekundenschnelle vor dem Portal. Er wollte durch die Pforte, aber da war er schon aufgehalten vom Portier. Was er begehre, wollte der strenge Ordnungshüter wissen. "Keinen Regierungssitz", brüllte der erregte Vater. "Auch keinen Abgeordnetensitz, nur einen Lokussitz, möglichst einen doppelten." Der Portier sah die Lage und sprach: "Eigentlich dürfte er das ja nicht, aber in solch einem Fall werde er das Portal, sein Herz und die Lokustür weit öffnen." Und das tat er dann auch, der warmherzige Bonner Mann. Aber jetzt, wie es weitergeht, machen wir ein bisschen spannend. Wie es weitergeht, erzähle ich euch nach der Musik.

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Zurück bei Kulturiges aus Hohenlohe auf Radio Störfunk. Die erste Geschichte ist schon etwas älter. Sie betrug sich zu der Zeit, als Bonn noch die Bundeshauptstadt war von Westdeutschland. Wir befinden uns mitten in der Geschichte, wo ein hohenlohischer Familienvater verzweifelt ein Klo für seine kleinen Töchter sucht. Es pressiert nämlich. Und er hat es ja dann wirklich geschafft, den Portier vom Bundeshaus davon zu überzeugen, dass hier ein Notstand herrscht. Und der Portier hatte ein weiches Herz, ließ den Familienvater dann wirklich ins Bundeshaus auf die Toilette. Ja, und der Vater setzte zuerst die eine Tochter auf, dann die andere, stellte bereits fest, dass noch kein Malheur passiert war, wartete geduldig den Verzug ab, obwohl draußen einer heftig schnallte, und war insgesamt der glücklichste Mensch im Erdenrund. Frohen Angesichts marschierte er mit den Töchtern wieder locus auswärts. Als er sich unversehens dem Schnaller entgegensah, einem höchst brisanten Mann und Politiker, der empört auf die wunderlichen Besucher und Benutzer dieses sonst allein für parlamentarische Notdürftigkeiten bestimmten Raumes starrte. »Entschuldigung«, murmelte unser Vater gelassen, »das war ein Notstand, und in solchem Sinn alle Gesetze und Vorrechte null und nichtig.« Der MdB entschwand verdrossen im nun freien Klo. Der Hohenloher wandte sich jedoch mit einer letzten Feststellung an den Portier. »Selber gewiss nicht der Familienminister«, meinte er. »Der müsset nämlich wissen, wie schnell so ein kleines Staatsbürgerle die Hose voll hat.« Ja, aber hier seht ihr auch wieder, die Hohenloher, egal wo sie sind, die wissen sich halt immer zu helfen. Machen wir weiter mit lustigen Geschichten. Jetzt habe ich auch nicht mitgebracht, natürlich, es liegt nahe in Gärabrunn. Gärabrunn feiert 800 Jahre dieses Jahr. Ja, und wollte sich einer mal richtig hinsetzen, er könnte ein ganzes Buch voller Gärabrunner Geschichte schreiben. Und es würde ein sehr vergnügliches Buch werden. Die Vielzahl der Gärabrunner Geschichten rührt vielleicht daher, dass die Stadt Gärabrunn genau dort liegt, wo die Hohenloher Ebene einen sanften Buckel macht und damit am windanfälligsten ist. Ja, also wir haben mal einen Aufkleber gehabt in Gärabrunn, da ist drauf gestanden, Gärabrunn, die Stadt der rauen Winde. Diese ständige Wehen zum einen Ohr hinein und zum anderen Ohr hinaus macht, dass die Gärabrunner besonders geisteswache, gewitzte Leute sind. Also der berühmte Ohrenschlitz. Welche Eigenschaften sie dann gern an anderen wie an sich selbst immer wieder erproben. Und einer der gewitztesten war ohne Zweifel der alte Bärewirt. Ein Mann, von dem überkommen ist, dass er recht füllig war. Und dieser Fülle an wohl durchwachsenem Leibesspeck entsprach eine ebensolche an kernigem Humor. Davon hatte auch die Pfarrerin von Unterrehebach vernommen. Und als ihr Gemahl einmal bei seinem Gärabrunner Amtsbruder zu tun hatte, begab sich die Unterregenbacher Pfarrfrau zwecks Einvernahme einer kleinen Erfrischung in den Bären. Schon vor der Wirtshaustüre wurde sie des bekannten Mannes ansichtig. Der schaute vergnüglich die Hauptstraße hinauf und hinunter und streckte das berühmte Bärenwirtsbäuchlein in die Gegend, worauf die Pfarrerin herzensfröhlich, wie die Gattinnen geistlicher Herren wunderlicherweise sind, ihm auf das Ränzlein klopfte und fragte: »Nun, was ist das eigentlich, Herr Bärenwirt? Ein Bier oder ein Weinfässlein?« Der Bärewirt besah sich die Fragerin kurz, dann meinte er mit einem freudigen

Willkommen zurück bei Kulturiges aus Hohenlohe auf Radio Störfunk. Heute mit ein paar Sommergeschichten. Die erste Geschichte war schon etwas älter. Sie betrug sich zu der Zeit, als Bonn noch die Bundeshauptstadt war von Westdeutschland. In der Geschichte, wo ein Hohenloher Familienvater verzweifelt ein Klo für seine kleinen Töchter suchte, weil es pressiert hat, ganz dringend. Und er fand dann im Bundeshaus Erlösung, weil der Portier ein gutes Herz hatte. Dann hörten wir die Geschichte vom alten Bärewirt in Gererbrunn, wie er auf neugierige Fragen von der Frau Pfarrerin geantwortet hat. Jetzt gibt es noch eine Geschichte von Gererbrunn. Ein andermal waren die Kegler wieder unterwegs und ein paar Geschäftsleute dazu. Sie wandelten durch den Brüchlinger Wald bis ins schnapsfrohe Brüchlinge. Ist bekannt für schnapsbrennende Hunde. Tranken dort bei den gastfreundlichen Brüchlingern eins, vösperten auch gut und wanderten spät nachts wieder durch den Wald heimwärts. Nun hatte der Fabrikant Burgert nicht ohne heimliche Hintergedanken eine Flasche Schnaps erworben und die dem Balbachsbeck zur Verwahrung gegeben. Der hatte sie, damit ihr nichts geschehen konnte, in der Brusttasche stecken. Zuerst zog er nur dann und wann den Korken aus der Flasche und schnupperte genüsslich am Flaschenhals, aus dem es appetitlich nach gebrannten Zwetschgen roch. Dann aber konnte er es nicht mehr verheben, blieb etwas zurück, drehte sich blitzschnell um und nahm einen kräftigen Zug aus der Flasche. Das wiederholte sich des Öfteren und bei einer dieser Umdrehungen vergaß Balbachsbeck die Rückdrehung, wonach er ohnehin nicht mehr ganz klargeistig in der falschen Richtung entschritt. Er wanderte die ganze Nacht durch den Brüchlinger Wald, kam bis hinunter nach Eberbach und fand dort, als der Morgen graute, die Orientierung wieder. Der Heimweg war natürlich weit. Mittlerweile waren die anderen längst daheim und als zur frühen Stunde der Zimmermann Lederer seinen Zimmerplatz zuschritt, sah ihn die Balbachsbegging und sagte bestürzt: »Mei Balbach ist noch immer noch nicht daheim.« Der erschreckte Lederer Leonard rief darauf freudestreu: »Ha, dann müssen wir ihn halt gleich suchen.« Alarmierte noch den Hausersbeck und ein paar andere Freunde und dann marschierten sie der Such- und Rettungstrupp los. Mittlerweile war aber der Balbachsbeck heimgekommen und heimlich zur Hintertür hinaus ins Haus geschlupft. Er blickte wenig später vorne aus dem Fenster und sah die mit Stöcken bewaffneten und mit Lodenmänteln versorgten Trupp vorbeiziehen. »Wo wollten ihr noch so früh am Morgen?« fragte er erstaunt und schloss vergnügt das Fenster. »Hat die Suche, du Dackel!« schrien die erbosten Mannen. »Wo bist denn du geweh?« Der Balbachsbeck grinste breit. »Ein Waldspaziergang habe ich gemacht. Wisst ihr, laufen muss man halt, laufen leid, wenn man die ganze Nacht unterwegs sein will.« So kann es gehen, wenn man zu arg am Zwetschgeschnaps riecht. Ja, meine Sendung ist schon wieder zu Ende. Das war meine lustige Geschichte, kommt gut durch die Woche. Und wie immer, bloß kein Stress.

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1: Gregor Stehr begrüßt euch zur Sendung Zeit für Blasmusik, wobei heute jeder Titel mit dem Buchstaben A endet. So auch der Starttitel, ein Marsch von Kurt Pascher und seinen Original Böhmerwälder Musikanten, Bohemia.

Ich habe inzwischen die nächsten beiden Musikstücke ausgesucht, die jeweils auch mit dem Buchstaben A enden. Zunächst einmal mit der Blaskapelle Dwinmugger, eine Polka, die Josef Tums geschrieben hat. Korwaska ist ihr Name und dann Vlada Kumban mit seinen Musikanten mit einer Polka von Miloslav Prochazka, Barunka.

Jasmina und Gradiszanska Polka. Das sind unsere nächsten beiden Musikstücke. Jasmina wurde bearbeitet von Fred Mestrini und Peter Schad für die oberschwäbischen Dorfmusikanten. Es singt Conny Schuler im Duett mit Peter Schad. Und die Gradiszanska Polka ist eine Komposition von Jörg Stipsitz mit den Blechbanditen.

Ja, diese Polka von Wladimir Fuka habt ihr sofort erkannt. Die Slavonitska-Polka, eine Aufnahme der Erpfenhauser Dorfmusikanten. Die nächste Polka ist weniger bekannt. Komponiert hat sie Antonin Michna. Limonatka mit der Blaskapelle Tidirium.

Volta von Geoffrey Schmitz komponiert, so heißt der nächste Musiktitel, eingespielt auf CD 20 Jahre Hartmut.

Die Bauernkapelle Mindersdorf spielte die Kepska-Polka. Jetzt folgt die Anja-Polka. Das ist eine Polka, die Steffen Burkhardt geschrieben hat. Der Solist an der Tuba ist Pascal Zehntner. Es spielen die Frische Böhmische.

Nach der Anja Polka grüßen wir jetzt alle, die Sandra heißen. Ein Slowrock, den Rudi Fischer geschrieben hat für seine Herkulshäuser Musikanten.

Der Komponist der Hanzika-Polka ist Markus Ebner. Diese Polka wurde von Wolf-Dieter Vetter und Deine Blasmusik eingespielt.

Mit Padesatka bezeichnet man in Tschechien die Zahl 50. Und so nennt auch Karel Vacek seine Polka Padesatka mit den Originalfidelen Egerländer.

Das Bläsersextett Seska spielte unter Leitung des Komponisten Josef Konieczny die Tenorka-Polka. Und jetzt freuen wir uns auf eine Aufnahme der Blaskapelle Czechranka aus ihrer zweiten CD aus dem Jahre 2002, die Vanessa-Polka.

Die Weinberg-Musikanten aus dem Weinviertel erfreuen uns mit der Krepitzka-Polka von Dominik Struhal.

Zum Abschluss der heutigen Sendung spielt die Blaskapelle Harmonie die Slatka-Polka vom Komponisten Franz Mayrhofer.

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Heute geht's hier los mit der Band I Am An Instrument. Das ist eine Jazzband mit Dub-Einflüssen aus Kopenhagen, Dänemark, mit Mitgliedern des Guiding Star Orchestras.

super schöne Musik. Die Jungs bringen gerade ein neues Album raus, deshalb laufen sie hier und die haben ein ziemlich cooles Konzept. Alles, was die spielen, ist improvisiert. Es gibt keine Arrangements, keine Vorgaben. Es wird nur vor jedem Titel gesagt, wer anfängt. Ziemlich cool.

Der Tune hier stammt aus einem Live-Konzert aus Kopenhagen, aufgenommen kurz vor Pandemiebeginn. Das neue Album heißt Wonder, Wonder.

Und jetzt hier Deeper Roots Dub aus Jamaika. Wir hören The Abyssinians, Sata Dub, das Album. Das hat gerade einen Repress bekommen. Raus auf TRS Records. Das hier ist der Good Lord Dub.

Ich bin ja großer Fan der Abyssinians und liebe das Album Sata Masagana und freue mich jetzt hier das Repress zu haben, auf dem sich einige Dub-Versionen von diesem Album befinden. Produziert hat das Ganze damals Clive Hunt. Also hier The Abyssinians Sata Dub raus auf TRS Records.

The Dark Prince of Reggae, Keith Hudson, hören wir hier. Das Album Torch of Freedom von 1975 hat einen Repress in ganz besonderer Form bekommen. Einmal sind die original jamaikanischen Mixe auf einer LP und auf der zweiten LP sind die englischen Sid Buckner Mixe, wie ihr jetzt hier gerade in diesem Tune hört.

Das Album ist im Showcase-Stil erschienen, also Original-Gesangsversion und dann Dub-Version hinterher. Die jamaikanischen Mixer auf Keith Hudsons Mamba-Label sind dann eher wie Instrumentals gemixt und die Syd Buckner-Mixer, und den hört ihr jetzt hier, den Crying Dub, sind eher mit Dub-Effekten versehen und reduziert. Ziemlich cool, und das ist, wer es kennt, der Rhythm von Horace Andy's Killer-Tune Don't Think About Me.

Ja, und wenn ich hier Keith Hudson höre, dann muss ich auch immer irgendwie an die Jungs von Basic Channel Rhythm and Sound denken, weil die eins meiner Lieblings-Keith Hudson-Alben Playing It Cool mal re-released haben und ich das eine Zeit lang hoch und runter gehört habe. Und deswegen läuft jetzt hier was von Rhythm and Sound, den sozusagen Erfindern des Dub-Techno. Die haben ja ein One-Rhythm-Album rausgebracht, damals 2005, See Me Ya, und das hat jetzt gerade einen Repress bekommen.

Wow, ich kriege hier echt Ganzkörpergänsehaut, wenn ich das höre. Ich habe das Album schon so lange und es ist immer wieder mega geil. Und vor allem gar nicht so laid back, wie ich es im Kopf hatte. Ich muss ja ganz schön rumspringen dazu. Rhythm and Sound, Simia, 10 Vokalisten und eine Version über eine ganze LP.

Und hier Pre-Release. Wir hören Dialog aus Finnland und den Niederlanden. Das ganze Ambient Dubtechno-Projekt ist geleitet von Rasmus Hedlund, der auch das Label Dot betreibt, auf dem die Dialog-Releases erscheinen. Und das hier ist eine 12-Inch mit zwei Tunes. Der hier befindet sich auf der A-Seite, heißt Sequence und geht 12,5 Minuten. Release ist am 21.08.

Die Jungs sind ganz schön fleißig in der letzten Zeit hier mit Releases und die beschreiben ihren Sound selbst so: Dialogues, ever-evolving take on dubwise electronic returns with sequence and structure, a study in space and rhythm for immersive sound system adventures.

hier hören wir in ein neues Release von Rose Records rein. Tarn heißt der Producer und der Tune heißt Speak. Wunderbare Atmosphäre in diesem Tune hier. Sehr tief, sehr emotional. Gefällt mir sehr gut. Tarn ist ein Dubtechno-Projekt von Sam Ashton. Das ist ein in Großbritannien geborener interdisziplinärer Künstler, der zwischen London und Portland tätig und unterwegs ist. Und vor allem ist er für seine Ambient-Arbeiten unter dem Namen Fortresses bekannt. Bringt das hier in das Projekt mit rein, aber natürlich auch Dub-Vibes und ein paar ätherische Stimmen-Samples gefällt mir sehr, sehr gut. Tharn, Speak, raus auf Rose Records, ganz fresh.

Und hier, super fresh, heute erschienen die erste Single aus dem neuen Ghost Dubs Album auf Pressure Sound. The Bugs Label ist raus. Low Times heißt der Tune.

super experimenteller Stuff hier. Genregrenzen werden gesprengt. Wir sind jetzt hier auf der B-Seite der Version, die Low-Version. Die befindet sich dann nicht mit auf dem Album. Das neue Album erscheint am 25. September auf Pressure und heißt Oblique. Die Single hier kann man jetzt schon auf Bandcamp auch kaufen. Da gibt es noch zusätzlich The Bug Remixe. Die sind richtig heftig. Spiele ich jetzt hier nicht, aber könnt ihr euch da kaufen. Und die gibt es wirklich nur digital auf Bandcamp. Ghost Dubs. Ach so, und dazu fällt mir noch ein, das erste Ghost Dubs Album Damaged, was ja super schnell ausverkauft war, zu horrenden Preisen auf Discogs geht, hat ein Repress bekommen. Also, wenn ihr es noch nicht habt, holt's euch. Uns ist auch erstmalig jetzt auf CD erschienen.

geil, oder? Für die letzten paar Minuten müssen wir aber uns noch ein bisschen aufs Kosmos-Festival vorbereiten, wo wir das erste Mal dieses Jahr mal wieder mit dem Soundsystem stehen und dort die Wände einreißen werden. Ich habe jetzt hier noch ein Release, das sehr bald erscheint von unseren Freunden von Bascom Save Me. Da kommt eine 7-Inch vom UFO Collective.

Und das hier ist ein wilder Dubmix von Unlisted Fanatic, um den rum sich ja das ganze Kollektiv gebildet hat, UFO Collective, zusammen mit den Moonshine Horns. Kommt am 28. August auf Buzzcom Save Me.

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August werden wir da spielen unter der Kassberg-Auffahrt an der Fabrikstraße direkt bei den Kassberg-Gewölben. Da machen wir ein Crack in the Wall. Wir spielen von 14 bis 0 Uhr. Aradisi, Teacher, ich im Wechsel und Teacher wird noch ein neues Live-Set präsentieren. Also kommt rum!

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Lustiger Tune hier, geht ordentlich nach vorne. OBF und Pupa Jim neu raus. Crack in the Wall und Crack in the Wall Dub, den wir hier gerade hören, raus auf 7 Inch. Und damit verabschiede ich mich bis zum Kosmos und dann bis zur nächsten Sendung, die da wäre am 16.09. wie gewohnt um 9 auf Radio T. Big Ups an alle Zuhörer. Bis bald.

Einen wunderschönen guten Abend und herzlich willkommen zur Orte-Radio-Show auf Radiostörfunk. Jeden Samstagabend von 18 bis 19 Uhr. Heute wieder live im Studio. Es läuft kein Set vom Band von einer alten Veranstaltung von uns, sondern meine Wenigkeit, Arian, ist im Studio und heizt euch heute den Samstagabend ein. Viel Spaß beim Orte Radio auf Radio Störfunk.

Ortradio auf Radio Störfunk. Heute gibt es natürlich noch Informationen zu den nächsten Dates, an denen ihr DJs vom Orte-Kollektiv in den nächsten Wochen live vor Ort hören könnt. Stay tuned, stay locked, let's go!

Ihr hört immer noch Radio Störfunk, Orte Radio, die Radiosendung samstagabends von 18 bis 19 Uhr auf Radio Störfunk, in der ihr entweder alte Sets von vergangenen Orte-Veranstaltungen hört oder eben neue Mixes, so wie heute live und direkt aus dem Studio für euch an den Turnies Arian. Und wie am Anfang schon angekündigt, folgen jetzt noch exklusiv ein paar Informationen, wann ihr in den nächsten Wochen die Orte-DJs live hier in Schwäbisch Hall auflegen, spielen, sehen könnt. So rum. Und zwar Big Date, markiert euch das fett im Kalender, ist der 14. Oktober in 2 Wochen. Die Hallerinnen und Haller wissen, da findet doch die Haller Kunstnacht statt und wir nehmen auch teil an dieser Haller Kunstnacht und zwar zusammen mit dem Placebo-Kollektiv aus Berlin, das aus ehemaligen Hallerinnen besteht, die mittlerweile leider nicht mehr in Hall wohnen, aber extra nochmal für dieses künstlerische Projekt nach Schwäbisch Hall zurückkehren, um an der Kunstnacht teilzunehmen. Lasst euch das nicht entgehen. Das Orte-Kollektiv spielt exklusiv am Samstag die inoffizielle Afterparty. Die offizielle Afterparty findet im Theaterkeller statt. Und zwar, das ist die Feine Selection. Wir machen die inoffizielle und zwar findet die in der Innab statt. Auf dem Gelände der alten Spinnerei beim Feuerwehrmuseum hinten. Dort wird auch das ganze Wochenende Kunst zu bestaunen sein. Nämlich das genannte Placebo-Kollektiv wird dort schon ab Freitagabend die Pforten öffnen. Ihr werdet die Innab ganz neu erleben. Ich bin auch schon sehr gespannt. Auch auf die bunten Kunstperformances des Placebo-Kollektivs. Am Freitag gibt es eine Eröffnung mit kleiner Vernissage und etwas Musik. Da werden auch die Orte-DJs am Start sein. Und am Samstag ist dann offiziell die lange Kunstnacht von 18 bis 0 Uhr. Ab 22 Uhr steigt die Afterparty in der Innab. Weil das jetzt sehr viele Informationen auf einmal waren, spiele ich kurz einen Track und danach kommen nochmal die Informationen gesammelt.

So, jetzt wurde es doch mehr als ein Track, aber jetzt kommen wie versprochen noch einmal die Informationen kurz und bündig, wann ihr in 2 Wochen die Orte DJs hier in Schwäbisch Hall live spielen sehen könnt. Und zwar auf der inoffiziellen Afterparty der Langen Kunstnacht in den Gemäuern der Innab auf dem Gelände der alten Spinnerei. Ihr könnt euch da bei dem Feuerwehrmuseum orientieren. Ab dort wird es ausgeschildert sein für diejenigen, die noch nicht dort waren. Beginn ist 22 Uhr und es geht bis tief in die Nacht. Kommt vorbei, die Orte DJs sind am Start. Es wird Drum and Bass von Pulp Friction und DJ Lizard Finger geben. Es gibt heiße Tunes von Jausezeit. Meine Wenigkeit wird in den alten Gemäuern einheizen und zu guter Letzt spielt, gibt es noch ein B2B von Flanke 8 und Mary. Lasst euch das nicht entgehen, ab 3 Uhr bis zum Closing. Es wird gut, kommt vorbei. Und für alle, die sagen, boah, ist mir ein bisschen zu spät, kann man denn nicht während der Kunstnacht irgendwo Orte DJs spielen hören? Für die habe ich eine gute Nachricht, denn meine Wenigkeit und der liebe Pulp Friction, wir spielen ab 19 Uhr im Kunstverein. Es ist dort die Ausstellung von Jana Kaspari zu sehen. Lasst ihr euch nicht entgehen. Ich habe sie schon gesehen, ich war beim Opening. Eine sehr tolle Ausstellung und wir werden dort die Musik liefern. Seid gespannt, es wird experimentell. Und ansonsten kommt auf jeden Fall auf die Kunstnacht, egal ob ihr zu uns kommt oder woanders hingeht. Lasst euch das nicht entgehen. Es ist wirklich einiges geboten hier in Hall.

Das war's mit Orte Radio an diesem letzten Samstag im September, dem 30. Euch noch ein schönes langes Wochenende und stay tuned.

0: Ja, herzlich willkommen bei der Chris Metal Box. Zu empfangen auf der 97,5 in Hall, die 104,8 in Crailsheim und weltweit im Stream auf störfunk.de. Genau, wir haben heute schon die 109. Chris Metal Box und wir haben mal wieder einen Gast, den Freddy. Den Freddy als Gast. Genau, den muss ich noch hochfahren. Freddy, hallo.
1: Einen wunderschönen guten Abend.
0: Hallo Freddy. Und was machen wir denn heute? Heute machen wir ein bisschen Summer Breeze-Rückblende nochmal.
1: Auf jeden Fall, ja.
0: Und ihr habt gehört, das erste ging schon gut los mit Luna Kills, Leech-Stessung.
1: Finnische Band, ja, Leech heißt der Song. Wahnsinn, war ein bisschen eine Wildcard. Freundin von einem Freund wollte dahin. Starke Frontfrau, hatte richtig viel Spaß gemacht. Also einfach tolle Singstimme, tolle Präsenz auch, einfach tolle Screams. Hat mir sehr gut gefallen, muss ich sagen.
0: Ja, ich fand es auch gut. Und die gibt aber auch erst seit 2019, habe ich vorausgeguckt.
1: Recht junge Band,
0: recht
1: genau.
0: Junge Band, ja. Und wir haben noch eine Band, die heißt 1056. Ich glaube, die sind auch relativ neu, relativ jung, oder?
1: Franzosen sind es, ja, aber die gibt es auch noch nicht so lange, genau.
0: Wie heißt der Song? Doormat?
1: Doormat.
0: Doormat. Ja, dann wollen wir den einfach mal spielen. Ich glaube, die waren auch Vorband, wir haben was vor von gehabt, von der in Wiesbaden, wo wir letztes Jahr waren bei dem Konzert.
1: Genau, bei Memphis May Fire mit, ja, Fit for a King.
0: Da waren die nämlich auch dabei und dann hört ihr die jetzt mal. Viel Spaß mit 1056.

0: Ja, das waren The Ghost Inside und mit Wash It Away, und du fandest es gut, gell?
1: War auf jeden Fall die geilste Show für mich, weil war das erste Mal, dass ich Ghost Inside gesehen habe. Sie haben mir jeden Wunsch erfüllt. Ich glaube, jeder kennt das. Man ist auf einem, man hört eine Band, man hat viele Lieblingslieder, man hofft zu spielen genug.
0: Ja.
1: Und in dem Fall wurden tatsächlich alle Lieder gespielt, die ich mir gewünscht habe. Von daher, ich bin einfach super happy.
0: Und den nächsten Song, den hast du dir auch rausgesucht?
1: Ja, auch einer meiner Lieblingssongs, also eigentlich die zwei Lieblingssongs von The Ghost Inside.
0: Dear You Stay.
1: Ja, genau.
0: Dann spielen wir den jetzt mal. Oder?
1: Ja, gerne. Komm mal ran.

0: Also The Ghost Inside mit Dear Youth Day und der Freddy wollte noch was dazu sagen.
1: Ja, das ist echt spannend. Also kurze Geschichte zu The Ghost Inside. 2015 hatten die einen sehr, sehr schweren Unfall mit ihrem Tourbus und sind alle dabei sehr stark verletzt worden. Ihre Busfahrer sind sogar gestorben bei der Geschichte. Und der Drummer hat zum Beispiel auch ein Bein verloren. Und die haben dann 4 Jahre gebraucht, um sich wieder quasi, um davon zurückzukommen. Und jetzt stehen sie wieder da und der Drummer spielt jetzt quasi dann auch ohne Prothese einfach mit seinem Stumpf richtig, richtig fetzig seine Schlagzeuge. Und dazu haben sie auch was gesagt auf dem Summer Breeze, dass sie sich freuen, wieder da zu sein, dass sie sich zurückgekämpft haben. Davon handeln auch einige Lieder, finde ich sehr inspirierend und hat mir auch sehr gut gefallen.
0: Ja, sehr schön. Nicht schön, aber
1: krasse Geschichte.
0: Was machen wir? Machen wir weiter mit The Lamb of God?
1: Die haben danach gespielt, direkt nach The Ghost Inside quasi, ist ja auch einfach Veteran in der Metal-Szene. Hat mir sehr gut gefallen auch.
0: Genau, und dann hören wir Redneck.

0: Ja, Terror mit Hard Lesson. Und ich fand es sehr geil. Terror, du auch, ne, am Freitag?
1: So doch, das hat sehr Bock gemacht.
0: Also da war auch richtig viel los. Ich war völlig überrascht, dass sie jetzt so, also ich wusste, war mir nicht so bewusst, dass sie so viele Fans haben. Also,
1: naja, die sind ja halt auch schon seit 2002 unterwegs.
0: Ja,
1: ne?
0: Schon,
1: also,
0: klar.
1: Oldschool amerikanischer Hardcore, könnte man
0: ja
1: sagen.
0: Schon.
1: Also kann man sagen. Und einfach auch tolle Energie, ne?
0: Ja.
1: Die alten Säcke da auf der Bühne, also zumindest der Frontman.
0: Ja. Und ja, war auf jeden Fall cool. Und jetzt kommen wir zu The Butcher Sisters, oder?
1: Ja, an TBS, bestimmt hat man das ein bisschen, ein paar Leute haben es auf dem Schirm. Deutsche Quatschband, auch um den YouTuber und insgesamt Social Media Dude Stroppo, der immer Quatschvideos gemacht hat, finde ich, also verfolge ich auch schon lange, trifft sehr meinen Humor.
0: Okay.
1: Mit dem Lied Herr Doktor. Das jetzt gerade nach dem Urlaub auch sehr stark hittet, weil es um gelben Schein geht.
0: Okay.
1: Shoutout an meinen Chef.
0: Dann spielen wir Herr Doktor von The Butcher Sisters.

0: Ja, Soulfly mit Eye for an Eye. Und der Freddy meinte eben, er wusste gerade nicht so richtig, wie er sie einordnen soll, aber es ist eben tatsächlich Max Cavalera von Sepultura, der Frontmann. Und ich meine, die sind auch echt alt geworden, also was ich so gemerkt habe oder so gesehen habe. Also mich hat da auch eine gefragt, wie alt ist denn der Typ überhaupt? Und, naja, er ist jetzt aber noch nicht so alt, 57 oder so.
1: Ja, aber der macht das ja auch schon.
0: Der macht das schon ewig. Naja, seit er jung ist, seit er 20 ist oder so. Oder noch länger. Anfang der 90er.
1: Also fast schon 30 Jahre
0: mit 30 Jahre, genau. Und damit waren wir durch mit den Freitagsbands nach But Your Sisters. Und zwischendrin habt ihr noch gehört, Sankt wie Zuckerbock, Dead and as Shit. Da lief vor Soulfly. Und jetzt hört ihr noch Orbit Culture und die haben am Samstag gespielt mit dem Song The Tales of War. Und war auch eine geile Show, hatte ich noch nie gesehen vorher. Die kommen jetzt auch mit Amon Amarth nach Stuttgart. Werde ich aber nicht hingehen, nur wegen der Vorband, weil ich bin jetzt nicht so der mega Amon Amarth-Fan. Wie sieht der aus mit Amon Amarth?
1: Oh, kann man auf jeden Fall schon mal machen. Ne? Also okay. Eigentlich alle Bands, die nach Herr der Ringe benannt sind, ziehe ich mir gerne rein.
0: Okay. Na, ich hatte immer so das Gefühl, dass es immer so ein bisschen gebattelt wird mit Machine Head, weil die waren ja auch mal zusammen auf Tour 22 und dann war natürlich Machine Head vor Amon Amarth und danach war dann so ein bisschen die Luft raus. Ich habe mir dann noch ein paar Songs von denen angehört. Ich finde halt einfach, sorry, die hören sich alles, hört sich irgendwie alles ähnlich an von denen. Vielleicht meine ich das auch nur so, mir geht's jedenfalls so. Genau, wir machen jetzt einfach weiter mit Orbit Culture. Okay, viel Spaß damit.

ja, Decapitated mit Just a Cigarette. Und das war auch der Grund, warum wir hin wollten auf Summer Breeze. Die haben Samstag gespielt und es war ein ziemlich cooler Auftritt, muss ich sagen. Ja, hat sich auf jeden Fall gelohnt. Jetzt kommen wir noch zu einer Band. Da waren wir vor 2 Wochen in Freiburg im Café Atlantik. Und die Band nennt sich Drain Down und ist eine Freiburger Band und die machen so ein bisschen Crossover, Thrash Metal, Hardcore, so ein bisschen, aber ziemlich coole Band und die haben sich 2018 gegründet. Die hört ihr jetzt und danach hört ihr natürlich noch Propane und wir starten mal mit Crack Up von Drain Down.

0: Ja, Propane mit All or None. Und ja, waren ja in Freiburg, da habe ich ja vorher schon gesagt, vor 2 Wochen am 22. Und wir haben noch ein Lied. War Eternal von Arch Enemy. Da passt noch drauf.
1: Jawohl, mit der neuen Sängerin, mit Aurora, okay. Die sich ganz, ja ganz, ganz sweet vorgestellt hat auf dem Summer Breeze. Mit Hi, I'm Laura, I'm the new one. Und dann hat sie uns komplett zusammengeschrien. Einfach tolles Erscheinungsbild, ganz, ganz, ganz nett. Und dann halt plötzlich alles zusammenschreien. Wunderbar, hat cool. Mir sehr gefallen.
0: Dann rutscht man nochmal auf den Freitag zurück, weil wir waren jetzt beim Samstag und zwischendrin noch bei Popen und jetzt nochmal eine Freitagsband. Und in diesem Sinne, glaube ich, sind wir dann schon durch. Das letzte passt, glaube ich, nicht mehr drauf.
1: Nee, das reicht
0: das
1: genau.
0: Reicht nicht mehr, das reicht genau. Es
1: geht die,
0: genau.
1: Die australische Hardcore-Band.
0: Die spielt dann irgendwann. Nächstes Mal oder so. genau, in diesem Sinne hören wir uns schon wieder, zumindest mich, in 2 Wochen wieder. Hoffe ich doch. Ich habe es jetzt nicht auf dem Schirm, aber ich glaube schon, doch. Ein Tag nach dem Amity Affliction Konzert. Genau, da machen wir wieder Sendung. Und du sagtest ja auch, du kommst vielleicht. Aber wir spielen jetzt auf jeden Fall mal
1: Arch Enemy.
0: Eternal. Genau. Schönen Abend noch. Ciao.
1: Tschüss.

0: Was geht? Wir sind Barsch und Bastards. Wupp, wupp. Joey und Blinky on the mic. Blinky hat jetzt gerade 40 Minuten ein crazy cooles Set aufgenommen. Entschuldigt bitte unsere anderen Shows irgendwie, wenn es etwas trashy ist, aber diese Show ist auf jeden Fall sehr zu genießen. Ne? Ich habe gerade mitgehört, wie der Blinky gespielt hat.
1: Ja, und ich habe gerade nach 40 Minuten ein bisschen technische Probleme gehabt mit meinem Laptop. Deswegen machen wir jetzt hier eine kleine Zwischendurchsage.
0: Ja, hoffentlich nicht für 40 Minuten, für die Weihnachten 20 Minuten, ne?
1: Nee. Nein, Quatsch. Wir sind hier tatsächlich im Auto, nicht im Studio.
0: Ja. Gut, ja. Das ist live Barsch und Bastards quasi. Also jetzt nicht live, sondern wie Barsch und Bastards halt der Hase läuft.
1: Ah ja. Technischer Support ist auch am Start mit der Lola.
2: Hallo.
1: Und ich glaube, wir sind gut zu hören und ja, ich würde mal sagen, enjoy. Die Frequenzen?
0: 97 irgendwas?
1: Ja, 97?
0: 97,3?
1: 5.
0: 97,5.
1: In?
0: Kreilsheim?
1: Nee, in Schwäbisch Hall.
0: In Schwäbisch Hall.
1: Oder in Kreilsheim?
0: Uni 107.
1: 104.
0: 104.
1: Komma?
0: Komma 5.
1: Komma 8.
0: Komma 8.
1: In Kreilsheim.
0: In Kralle, Alter.
1: Ja, wo wir uns gerade auch befinden und ich würde mal sagen, let's go, enjoyed noch den Rest des Sets und
0: einen schönen Samstag.
1: Ja, see y'all.

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0: Hallo, hallo.
1: Hallo, hallo, hallo miteinander.
2: Hallo, Hallöchen.
0: Irgendwie höre ich den Julius nicht auf meinem Monitor und Kopfhörer.
1: Ich höre dich auch nicht.
2: Ich höre dich auch nicht. Kann das sein?
3: Ja.
2: Wir haben den Fehler gefunden.
1: Ja, technische Probleme auch mal hier.
2: Wie immer. Es hat sich nichts verändert.
1: Es ist so schön. Ach, herrlich. Herrlich mal wieder hier in dieser Dreierrunde zusammenzusitzen.
0: Ja, lange ist her.
3: Ja.
1: Ja.
0: Das hat vielleicht manchmal nicht so den Anschein gemacht, weil man uns doch öfter mal gehört hat. Sonntags.
3: Wir kriegen gute Kontinuitäten, auch wenn wir es, wenn ich es in letzter Zeit nicht so oft hinbekommen habe, vorbeizuschauen.
0: Manchmal steht das Leben eben dem Radio im Weg.
3: Und
0: das ist aber auch in Ordnung.
3: Und es darf es, genau. Umso mehr freue ich mich, wieder da zu sein. Aber ich sage auch, ich habe vorhin wieder lange überlegt, ob ich es mache. Da habe ich gesagt, ich mache es heute mal. Und ich freue mich gerade auch.
1: Das ist schön.
3: Es ist schön, wieder hier zu sein. Ich habe gerade auch schon gesagt, ich bin ein bisschen nervös, weil es so lange her ist. Aber Silas meinte dann nur so, ach, mach dir keinen Kopf. Du bist da so schnell wieder drin. Und ja, ich bin wieder da.
1: Ja, aber ist schneller wieder drin als gedacht.
3: Ja. Zur Sendung. Der Domme hat, was war's? Acid und Mental.
1: Genau, Acid und Mental. Das ist eine
3: mitgebracht.
1: Genau. Oder ein Free Techno Label. So. Und ich dachte mir, naja, da kann man doch mal ein bisschen was zeigen. Jetzt habe ich aber ein Problem. Dadurch, dass die ersten beiden Platten White Label Pressungen sind, weiß ich natürlich nicht, welche Seite A und welche Seite B ist. Weil ich mir das White Label natürlich nicht auch durch einen Stift ruinieren wollte. Deswegen muss ich jetzt einfach mal raten. Also entweder wir hören jetzt Acid Up Dub mit Neo oder wir hören Drone mit Land of Miracles.
0: Lasst euch überraschen.
3: Ja, werden wir es rausfinden,
1: was
3: wir vielleicht rausfinden, was wir gleich hören. Viel Spaß.

0: Also, meine Kollegen können es nicht verstehen. Ich liebe dies. Also, ich liebe diese. Für mich ist das Kunst an Musik.
1: Das war eine Psychose auf einer Schallplatte. Gefangen.
0: Ich muss mich jetzt auch nochmal korrigieren. Das war nicht die Acid and Mental 1, das war die Acid and Mental Nummer 2. Und als erstes haben wir gehört die Asphalt Pirates mit Everyone Here Is Mad. Und als zweites war es Base Mobile, TBC Sound System und D-by-D mit 26.
1: Thomas, seit wann langst du so vorsichtig deine Schallplatten an?
0: Weil das eine Acid and Mental ist.
1: Ah, okay.
2: Ja, das Cover spricht aber Bände.
0: Ja, ah, das ist auch genau für diese Zwecke. Ich habe gerade herausgefunden, dass ich die Platte falsch eingeholt habe.
1: Ihr seht das jetzt gerade natürlich wieder leider nicht. Um das einzuordnen, Domme hat für die Platten, weil es White Labels sind und er nicht draufschreiben wollte, selber auf A4 Blätter Acid und Mental 1 und Acid und Mental 2 geschrieben und das über das Loch im Platten-Sleeve gelegt und jetzt tauscht das hier gerade, weil er rausgefunden hat, dass sie falsch rum einsortiert waren. Und das ist richtig süße Schrift.
0: Ja, gell?
1: Super. Ja.
0: Aber das sind nur die ersten zwei, die so sind. Ab der dritten haben sie sich einen Stempel geleistet, aber es steht immer noch nicht drauf, was es ist.
1: Okay.
0: Bei der vierten ist, glaube ich, auch ein Stempel, aber andere Farbe. Und bei der fünften ging es dann langsam mit einem Druck los, aber man hat sich immer noch gespart, was draufsteht. Also, ja.
2: Ja, man.
0: Ich glaube, das ging irgendwann mal erst ab. Oh, hier, guck mal, irgendwo steht sogar schon ein. Ah, jetzt kommen wir ganz neu. Da steht sogar ein Soundcloud drauf auf der Platte und hinten drauf ist ein riesengroßer Smiley.
1: Das stand die Nummer 7.
0: Genau, das ist die Nummer 7.
1: Wie viele Nummern gibt's denn?
0: Ich glaube momentan 13 oder 14. Und 8 habe ich hier.
1: Steht dann bei der 13. auch ganz genaue Setlist?
0: Schauen wir mal.
2: Die werden immer besser.
1: Da ist dann vielleicht ein QR-Code drauf, den man scannen kann.
0: Das macht besonders Spaß, wenn die Platte sich gerade dreht. Ey, aber vielleicht ist die Platte auch einfach nur quasi ein QR-Code, so ein runder QR-Code. Wow, das wäre mal eine geile Platte.
1: Das könnte funktionieren. Mhm. Wenn die sich dreht bei 33,5 Umdrehungen.
0: Du musst es halt dementsprechend ausrechnen, dass der QR-Code bei der Umdrehung dann richtig ist.
1: Stabil bleibt, dann geht das.
0: Es wäre übelgeil.
2: Ja, funktioniert erst richtig, wenn du es nochmal so 1-2% runtergepitcht hast. Dass du es auch nicht auf einem normalen Plattenspieler machen kannst.
1: Ja.
2: So, Julias wollte jetzt noch ein bisschen Abwechslung reinbringen.
1: Ja, bevor jetzt wieder irgendjemand denkt, dass gerade sein Radio kaputt gegangen ist. Das war nicht so, wir hören, das habe ich letzt in meinem Mix der Woche gefunden. Heißt More Than Abstract Hip Hop.
0: Okay.
1: Und danach kommt Muss Los, den kennen wir aber schon.
0: Ja, bin mal gespannt.
2: Viel Spaß.

0: Da ist immer wieder.
1: Guten Tag.
2: Willkommen zurück.
0: Ah, ich habe schon wieder was Neues gefunden. Ich liebe es. Sarr. Ja.
2: Das ist heute eine sehr verwirrende Sendung irgendwie.
0: Ja, auf jeden Fall. Ich bin aber auch sehr verwirrt vom Wetter.
1: Warum?
0: Ganz einfach, weil es heute Nacht so verdammt scheiße
1: war. Ja, ich habe heute Nacht meinen Atem gesehen. Das war irgendwie...
0: Ich bin um nachts um zwei im Wohnzimmer wach geworden und dachte mir, verdammt, ey, jetzt mal im Ernst, warum ist das so kalt? Nächster Gedanke war, ah, verdammt, im Schlafzimmer ist das Fenster offen, da ist ja noch viel kälter. Ja, okay, dann ab rüber ins Schlafzimmer, Fenster zu und unter die Decke. Oh Gott, verdammt, das Kalte.
1: Ja, das bleibt jetzt auch noch ein paar Tage so.
0: Ja.
2: Ist aber vielleicht auch mal ganz gut.
0: Ja, auf jeden Fall. Also du siehst es ja auch draußen am Rasen, sobald da mal ein bisschen Flüssigkeit wieder da war, ist da auch nichts mehr braun, sondern grün. Also einiges davon.
1: 20% bei mir zumindest oben.
2: Also ich bin am Freitag mal über den Sportplatz in Rauenbretzingen gelaufen und der sieht mittlerweile, der ist nicht mehr zu unterscheiden von dem Acker nebenan. Das ist wirklich, also ich glaube, dieser Rasen ist tot.
0: Schande.
2: Bei uns gibt es so ein paar Fleckchen zu Hause, die haben es tatsächlich überlebt. Die grünen jetzt gerade wieder auf.
0: Ja. Alles ist schön.
2: Wie lang?
0: Ja, hoffen wir mal.
1: Ja.
0: Ich habe am Wochenende auch so, ich finde es ja immer so mega spektakulär, wenn es dann jetzt so Ewigkeiten trocken war und wenn du irgendwo über den Acker läufst und dann siehst du da gefühlt so 10 cm lange Risse in dem Boden drin. Also nicht von der Länge her, von der Breite her meine ich jetzt. Und dann denkst du einfach nur, oh, what the fuck. Und das Ding geht echt tief runter so. Also ja, gut, weißt du ja nicht, aber es sieht halt erstmal so aus, wenn es echt tief runter geht. So.
1: Tut's auch. Also wir haben ein massives Trockenheitsproblem.
0: Ja,
1: das
0: ja.
1: Ist ja auch nicht nichts Neues, was sie da jetzt vermutlich erzählen. Aber auch bestes Beispiel. Also hätte es jetzt tatsächlich die Tage nicht geregnet, hätte ich für mein Gärtchen kein Wasser mehr gehabt, weil in meinem 1000-Liter-Fass waren unten noch vielleicht 5-6 cm Wasser drin.
0: Ja.
1: Und ich habe echt nicht viel, was ich gießen muss. Also ich gieße pro Gießen so 3 Gießkannen.
0: Ja.
1: Also das war schon übel.
0: Ja, habe ich schon auch gemerkt.
2: Ja, ich glaube, unsere Regenwasserzisterne ist auch
1: leer.
2: Knapp oder sehr leer gewesen. Aber da laufen bei uns zum Beispiel auch noch die Toiletten drüber.
0: Ja.
2: Das ist eigentlich ganz praktisch. Eine
1: Schrauwasseranlage.
2: Ja.
1: Das ist tatsächlich ganz praktisch.
0: Mhm.
1: Aber die Toilettenspülung sollte ja trotzdem funktionieren, wenn eure Zisterne leer ist.
2: Ja. Ich hoffe.
0: Lass uns das mal austesten. Nein.
2: Ich gehe nachher exklusiv aufs Klo für euch. Stimmt. Okay, nee, wir sind hier in der falschen Sendung.
1: Ja.
2: Abgedreht geht's hier trotzdem weiter. Nachdem ihr beiden jetzt hier schon ein bisschen weirde Musik mitgebracht habt, habe ich jetzt auch noch ein bisschen weirde Musik mitgebracht. Ich glaube, wir haben sie auch schon ein paar Mal gehört hier. Aber ich habe sie letztens auch wieder für mich so wiederentdeckt.
0: Okay.
2: Man kann so Math Rock tatsächlich nicht auf lange Frist hören. Zumindest geht es mir so. Aber jetzt habe ich wieder Gefallen daran gefunden. Und deswegen ist hier jetzt wieder Anjin de Poitrine mit Sarniez und Utsp. Viel Spaß.

0: Man hört den Ventilator.
1: Ja. Ja. Max Ventilator kündigt sich immer als erstes an.
0: Mhm. Hat er mittlerweile einen Namen?
2: Ja.
0: Warum Max?
2: Weil er immer auf maximale Power ist.
0: Scheiße.
1: Es wird nicht besser, sogar im
0: Nee, es tut mir leid.
2: Ja, und das ist Max 1 und wir haben drüben haben wir noch Max 2. Der ist in Studio 3.
0: Weil einfach nur, weil es der zweite Ventilator ist und genau. Weil er mehr Power hat.
2: Nee, er hat dieselbe Power, aber es ist der zweite Ventilator.
0: Okay.
2: Und ich glaube, Max 1 hat einen Plattfuß.
1: Ja.
2: Ja, Max 1 hat einen Plattfuß und Max 2 hat einen Querfuß.
0: Hm, I see.
1: Aber er arbeitet immer noch.
2: Ja, ja.
1: Und das ist die Hauptsache.
2: Und er ist quasi bei jeder Sendung, die wir machen, ist er da.
1: Ja.
2: Also egal, also der ist sendungsübergreifend.
1: Das lässt sich hier auch gar nicht mal ohne machen.
0: Nee, es ist auch echt heute sehr warm hier drin.
1: Ja.
0: Verstehe nicht, wie du hier mit so einem langen Longsleeve sitzen kannst. Mit einem langen Longsleeve, Julius.
1: Das war irgendwie...
0: Und ein T-Shirt drüber. Silas sieht aus wie der geborene Skater.
1: Okay.
2: Ja.
0: Man sieht, dass du ein 90er bist.
1: Ich hoffe. Ich will nicht aussehen, als wäre ich Baujahr 2000. Nein, ich fand's heute unheimlich verwirrend, sich Wetter. Anzuziehen.
0: Ja, ja, ja.
1: Oder sich korrekt anzuziehen. Ich war heute Morgen schon in T-Shirt und kurzer Hose draußen, da war es aber zu kalt. Dann habe ich mir eine lange Hose angezogen und einen Pulli drüber gezogen, das war dann aber zu warm. Und jetzt habe ich diesen Mittelweg aus, ich ziehe ein dünnes Longsleeve an mit einem etwas dickeren T-Shirt drüber.
2: Ja.
1: So wie es die Cool Kids heutzutage. Und das ist jetzt anscheinend auch wieder zu warm.
2: Ja, du kannst dich aber auch nicht richtig haben. Keine Ahnung. Wenn Sonne weg, dann echt kalt. Wenn Sonne da, dann warm.
0: Mhm.
1: Ich glaube, ich nehme mir irgendwann mal so einen portablen Kleiderschrank mit.
2: Oh, das wäre was.
1: Immer noch mal so eine Schicht extra habe und noch mal so eine kurze Hose, die man einfach mitnehmen kann.
0: Du meinst kurze Hose auf Tasche?
2: Ja, du kannst dir doch auch so wahnsinnig tolle hier abtrennbare Cargohosen holen, die du so in drei Pieces machen kannst.
0: Nee. Dazu fehlt dem Silas leider die Grundvoraussetzung, das ist so ein Vaterding.
1: Ja.
0: Ich hoffe, ich mache mich jetzt nicht gut.
2: Ja, also in meiner.
1: Aber, ja, das dauert noch eine Weile, bis ich Vater werde.
0: Aber ich finde zu so Cargo, ich finde die auch toll, aber das gibt so arg Vater-Vibes. Dazu musst du eigentlich einen Kinderwagen mit dir rumschieben oder irgendwie ein Kind dabei haben. Dann ist sowas praktisch und gut, aber bis dahin brauchen wir eine andere Lösung.
2: Ja, oder du willst halt keinen Rucksack, keine Handtasche mit dir rumtragen, so wie ich früher, und stopfst halt die ganzen Taschen alles voll mit allem möglichen Scheiß.
0: Ja, aber dann klimpert das ja so laut.
2: Nein, deswegen ist es ja wichtig, dass du zum Beispiel bei der Seite, wo der Schlüssel ist, ja,
0: ja.
2: Da tust du dann noch Tempos und Tabak rein. Dann klimpert es nicht, weil dann kannst du es nämlich dazwischen legen.
0: Ja. Da muss man sich ja voll den Plan machen, was wo wie gelagert wird.
2: Genau.
0: Viel zu anstrengend.
1: Ich habe das Gefühl, du warst noch nie wandern.
0: Nee.
1: Ja.
0: Nee, ist nicht so.
1: Ist nicht so deins.
0: Nee.
1: Oh.
0: Geh ich lieber Fahrrad fahren. Und da kann ich eine Satteltasche mit. Ist wirklich underrated Fahrrad-Equipment.
2: Ja, ist halt echt so.
0: So, ich merke das echt, ich bin sehr froh darum.
2: Gut, ich meine, ich hätte nirgendwo Platz da dafür, aber...
0: Ich habe immer einen nassen Rücken haben, wenn du irgendwo hinfährst im Sommer, das finde ich voll nervig. Und im Winter auch. Naja.
2: Das stimmt allerdings, ja.
0: Klar kann man nicht jetzt auch nicht einfach an jedes Fahrrad hinspaxen, aber das finde ich, das ist echt ein gutes Add-on.
2: Ja, schon.
0: Ja, Add-ons.
2: Ja, wir haben immer noch was dabei. Und zwar diesmal von Yes Papa Recordings. Jetzt muss ich schon überlegen. Dr. Looney mit La Cantina, wenn die Seite richtig stimmt.
0: Niemand denkt jetzt, dass sein Radio gleich kaputt ist?
2: Nein, ich glaube nicht.
0: Okay, cool. Dann viel Spaß.
2: Ja, La Cantina, viel Spaß.

0: Ja.
1: Das war ja wieder wild.
2: Ja. Mhm. Dr. Looney und das danach, ich weiß gar nicht, ob das danach auch nochmal Dr. Looney war oder ob das vom Heretic Sound System jemand war.
1: Das war auch Dr. Looney.
2: War auch Dr. Looney, genau. Grüße gehen raus. Wird jetzt wahrscheinlich nicht hören, aber ist okay. mega nice Scheibe. Ich bin da durch Zufall mal drauf gekommen und dachte mir, oh, ich will da mal reinhören, einfach nur, weil La Cantina draufsteht. Und es ist genau das drin gewesen, was ich mir gedacht habe. Ein richtig geiler Cantina-Remix. Ja.
1: Stimmt. Ja, das war's schon wieder fast hier mit Musik aus.
2: Wahnsinn ist das.
1: Uns hört ihr nächsten Sonntag wieder auf der 97.5 in Schwäbisch Hall und der 104.8 in Crailsheim.
2: Oh. Oder aber auch 24/7 zum Nachhören oder live mithören auf www.störfunk.de.
0: Oder eine Wiederholung jeden Samstag um 22 Uhr.
1: Ja.
2: Yeah.
0: Ganz einfach. Und jetzt bringen wir noch was bisschen ruhigeres für den Abschluss, um euch perfekt auf Lost Songs vorzubereiten.
2: Oh, schön.
0: Mhm. In dem Sinne, schönen Sonntag und bis nächste Woche.
2: Bis nächste Woche.
0: Tschüss.
2: Tschüss. Tschüss.

0: schau mal schön, Robert. Und guck mal, ein großer Gasschloss steht da sehr. Wo bleibst denn?
1: Ich komm ja schon.
0: Also da hocken wir uns noch zum Festmann.
1: Ja, schön Schlüssli. Aber recht. Ha, der Wolfgang mit seinen Hirnen.
0: Und mit seinem Elektroauto. Ist halt ein rechter Kerl.
1: Schweiss war.
0: Für die Auswärtige ist sein Hohenläufrang halt schon schön. Guck her, wir haben das Schlossstädtel, die Komburg in Steubach.
1: Rotenburg.
0: Du Arschloch, das ist doch schon in Bayern drüben. Dann haben wir noch Wackershofen, Michelskirch in Haltrunde und wir haben noch...
1: Ja da. Warum ist nur einmal die Sonne weg?
0: Was? Das ist aber schade jetzt. Sieht Wolke her.
1: Gerda, das sind keine Wolke.
0: Guck mal auf.
1: Gerda.
0: Was?
1: Das ist eine Bombe. Gerda.
0: Beim Heiland. Das ist eine Bombe. Jetzt schwätzt kein Bab.
1: Ich bin doch nicht blöd. Das heißt doch, da kommt eine Bombe. Guck halt her, ich weiß doch, wie eine Bombe aussieht.
0: Oh mein Gott.
1: Sie sind Christwurzel. Die wollen sich rächen, die Dreckser. Wir müssen jetzt weg. Donnerndorger, lass das Picknick rumliegen. Wir müssen jetzt weg.
2: Fahr zur Hölle, du Schwein.

Spaß, dass ich immer neue Lieder auch kennenlerne von euch, durch euch. Der Song ist aus 2017, also krasserweise schon fast 10 Jahre alt, aber das macht ihn ja nicht schlechter.